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1: Im Studio Cornelius Dreger. Rente, Steuern, weniger Bürokratie. Die Liste an Reformen ist lang und Union und SPD wollen bei der Umsetzung Gas geben. Beide Fraktionen beraten bei einem zweitägigen Treffen über den weiteren Kurs. Die Koalition steht enorm unter Zugzwang, jetzt zu liefern. Unionsfraktionschef Thorsten Frey will mit klarem Fokus in den Herbst gehen.
2: Das bedeutet eben auch, dass wir als die beiden regierungstragenden Fraktionen gemeinsam diesen Weg miteinander gehen, der auch Zumutungen enthält. Für die ein oder andere Fraktion, für einen Teil der Bürgerinnen und Bürger unserer Gesellschaft. Aber er ist eben auch notwendig, um unser Land wieder voranzubringen.
1: Die Rettungskräfte suchen nach der heftigen Flutwelle in Nepal weiter fieberhaft nach Überlebenden. Über 1000 Menschen werden noch vermisst, darunter auch einige Deutsche. Experten gehen davon aus, dass ein Gletscherabbruch in einen Fluss das Unglück ausgelöst hat. Solche großen Katastrophen sind selten, sagte der Geomorphologe Jens Turowski bei NTV.
3: Jetzt in dem Gebiet selbst, das ist Monsunzeit, die Böden sind gesättigt, da ist sehr viel Wasser im Untergrund. Man sieht da viele Schlammlawinen, kleinere Ereignisse. Also das ist, denke ich, das größere Risiko momentan, dass es kleinere lokale Ereignisse gibt, die dann die Rettungsarbeiten stören.
1: Großeinsatz an einer Schule im brandenburgischen Gosen-Neu-Zittau. Dort sind 2 Menschen getötet worden. Laut Märkischer Allgemeinen starben ein

Report. Wolkig ist es jetzt in der Nacht und es kann auch mal regnen oder ein Gewitter aufziehen, vor allem im Südwesten. Morgen tagsüber wird das dann verbreitet wechselhaft mit Schauern und Gewittern. Im Süden teils heftig, zwischendurch kommt aber auch mal die Sonne raus. Maximal werden es 22 bis 29 Grad. Am Samstag dann mehr Wolken und später gebietsweise Regen, dazu bis zu 27 Grad.

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0: Ewald sagt vorhin, du kannst doch nicht einfach in die Sendung reingehen. 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Ja.
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1: Im Studio Cornelius Dreger. Schwarz-Rot will in Sachen Reformen Tempo machen. Nach der Klausurtagung der Bundesregierung sitzen die Fraktionen von Union und SPD jetzt 2 Tage lang zusammen. Sie wollen den weiteren Fahrplan abstecken, wie die Reformen, etwa Rente oder Steuer, umgesetzt werden. Die Politikwissenschaftlerin Ursula Münch sagt im Ersten, dass wir diese Aufbruchssignale schon öfter gehört haben. Aber
2: dieses Mal könnte es wirklich klappen, weil man im Grunde ja auch eine Besonderheit hat. Man hat zum einen diese Landtagswahlen vor sich, aber zum anderen bekommt man endlich ein bisschen Rückendeck.

0: Tausende werden vermisst, darunter viele Touristen. In Französisch Guayana ist ein neuer Wettersatellit ins All gestartet. Er soll dabei helfen, in Europa künftig schwere Unwetter früher zu erkennen. Außerdem hilft er bei der Beobachtung von Waldbränden. Dafür macht der Satellit Bilder aus 36.000 Kilometern Höhe. Der Spielplan für die neue Fußball-Champions-League-Saison steht und die deutschen Teams haben einige dicke Brocken zugelost bekommen. Sowohl die Bayern als auch Dortmund treffen in der Ligaphase auf Vorjahresfinalist Arsenal London. Außerdem hat der BVB auch eine weite Reise zum aserbaidschanischen Debütanten Sabah FK vor sich. RB Leipzig hat mit Man City und Real Madrid zwei absolute Top-Teams vor der Brust. Stuttgart trifft unter anderem auf Atletico Madrid und Galatasaray.
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2: Mit KI-Support. Wolkig ist es jetzt in der Nacht und es kann auch mal regnen oder ein Gewitter aufziehen, vor allem im Südwesten. Morgen tagsüber wird das dann verbreitet wechselhaft mit Schauern und Gewittern. Im Süden teils heftig, zwischendurch kommt aber auch mal die Sonne raus. Maximal werden es 22 bis 29 Grad. Am Samstag dann mehr Wolken und später gebietsweise Regen, dazu bis zu 27 Grad.

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1: Im Studio Cornelius Dreger. Schönen guten Morgen. Union und SPD wollen den weiteren Reformfahrplan abklären. Bei der zweitägigen Klausur der Koalitionsfraktionen geht es unter anderem um die Rente. Da will die SPD das Rentenpaket entschärfen, etwa mit Blick auf das geplante Aus der Rente mit 63. Bei der Einkommenssteuer will die Union mehr Entlastung. SPD-Fraktionschef Matthias Miersch sieht in dem Treffen auch die Möglichkeit für eine Zwischenbilanz.
2: Was lief gut im vergangenen Jahr? Wo müssen wir noch besser werden, auch gerade in der Zusammenarbeit untereinander, damit wir dann die kommenden Monate die Dinge beschließen können im Parlament, sodass Bürgerinnen und Bürger, sodass Unternehmen alle das auch spüren, dass wir die Zukunftsfähigkeit Deutschlands organisieren und Deutschland tatsächlich auch voranbringen.
1: Gibt es auch in Europa künftig einen besseren Jugendschutz bei Facebook und Instagram? Meta hat sich in den USA unter anderem zu Zeitbeschränkungen und Nachtsperren für Jugendliche verpflichtet. Die EU-Kommission will das jetzt auch für Europa und droht andernfalls mit hohen Strafen.

0: Dabei schiebt sich die Erde zwischen Mond und Sonne. Der Mond wird verdunkelt und wirkt auch etwas rötlich. Der Höhepunkt ist gegen 6. Der SC Freiburg spielt auch diese Saison international. Auch im Quali-Rückspiel für die Conference League schlugen die Freiburger Motherwell aus Schottland deutlich. Endstand 4:1. Im Hinspiel hatte der SC die Tür in die Ligaphase mit einem 3:1 bereits weit aufgestoßen.
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2: Mit KI-Support. Wolkig ist es jetzt in der Nacht und es kann auch mal regnen oder ein Gewitter aufziehen, vor allem im Südwesten. Morgen tagsüber wird das dann verbreitet wechselhaft mit Schauern und Gewittern. Im Süden teils heftig, zwischendurch kommt aber auch mal die Sonne raus. Maximal werden es 22 bis 29 Grad. Am Samstag dann mehr Wolken und später gebietsweise Regen, dazu bis zu 27 Grad.

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0: Den Regen in den kommenden Tagen über die Ufer treten, warnt China. Unterdessen läuft die internationale Hilfe an. Thomas Meyer von der Hilfsorganisation Humedica sagte im ZDF.
1: Das ist momentan die Polizei und das Militär. Das in den oberen Gebieten, in der Grenze zu Tibet, geht nur Helikopter einfliegen. Von dem her arbeiten die Hilfsorganisationen momentan noch in der Vorbereitung und versuchen, in die Gebiete vorzudringen. Aber wir sind noch nicht da.
0: Mehr als 1400 Menschen werden noch vermisst. Die EU macht beim Jugendschutz auf Facebook und Instagram Druck auf Meta. Nach dem Vergleich mit mehr als 30 US-Bundesstaaten fordert Brüssel ähnliche Maßnahmen auch in Europa. Minderjährige müssten hier genauso geschützt werden wie in den USA. Dort begrenzt Meta künftig unter anderem die tägliche Nutzungszeit und führt nächtliche Zugangssperren ein. In Europa droht dem Konzern ein hohes Bußgeld, wenn er nicht auch hier etwas ändert. Frühaufsteher können das nächste Highlight am Himmel beobachten. Nach der Sonnenfinsternis zuletzt steht jetzt eine partielle Mondfinsternis in den Startlöchern. Dabei wird der Mond von der Erde verdunkelt und wirkt leicht rötlich. In Deutschland wird der Höhepunkt gegen kurz nach 6 erreicht. In Französisch-Guayana ist ein neuer Wettersatellit ins All gestartet. Er soll dabei helfen, in Europa künftig schwere Unwetter früher zu erkennen. Außerdem hilft er bei der Beobachtung von Waldbränden. Dafür macht der Satellit Bilder aus 36.000 Kilometern Höhe. Der Spielplan für die neue Fußball-Champions-League-Saison steht und die deutschen Teams haben einige dicke Brocken zugelost bekommen. Sowohl die Bayern als auch Dortmund treffen in der Ligaphase auf Vorjahresfinalist Arsenal London. Außerdem hat der BVB auch eine weite Reise zum aserbaidschanischen Debütanten Sabah FK vor sich. RB Leipzig hat mit Man City und Real Madrid zwei absolute Top-Teams vor der Brust. Stuttgart trifft unter anderem auf Atletico Madrid und Galatasaray.
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3: Mit KI-Support. Viele Wolken gibt es heute Morgen. Ab dem Vormittag geht das erstmal mit Schauern los und später sind dann auch Gewitter dabei, vor allem Richtung Südwesten und in der Mitte. Die Höchstwerte liegen heute zwischen 22 und 29 Grad. Im Südosten sind sogar 32 Grad drin. Morgen dann deutlich grauer, öfter Regen und maximal 27 Grad.

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0: Nachtsperren für Jugendliche vor. Und die EU-Kommission will genau das jetzt auch für Europa erreichen und droht andernfalls mit hohen Strafen. Die Vereinten Nationen gehen noch weiter. Sie wollen Regeln für alle Social-Media-Apps und am besten weltweit. Dafür müssen Regierungen aber selbst aktiv werden, so UN-Menschenrechtskommissar Türk.
1: Bundeskanzler Merz hat eine Zusammenarbeit seiner CDU mit der AfD ausgeschlossen. Vor der Sachsen-Anhalt-Wahl sagte er am Abend bei RTL, dass sich die Positionen beider Parteien so deutlich unterscheiden würden, dass es keine Kompromisse gäbe. Und weiter.
2: Mit einer Partei wie der AfD, die nach meiner festen Überzeugung auch die innere und äußere Sicherheit unseres Landes gefährdet. Eine Partei, die so nah an Russland steht, hier in der russischen Botschaft in Berlin ein- und ausgeht, engste Beziehungen zu Russland unterhält, engste Beziehungen zu Putin unterhält. Ich gehe diesen Weg nicht.
1: Nach der Sturzflut in Nepal läuft die internationale Hilfe an. Unter anderem die UNO stellt Geld für medizinische Hilfe und Trinkwasser bereit. Helfer suchen immer noch nach über 1.400 Vermissten. Fast 400 Tote wurden bereits geborgen. China warnt unterdessen vor einer weiteren Überflutung in der Region. An einer Schule im brandenburgischen Gosen-Neu-Zittau sind zwei Menschen getötet worden. Die Polizei geht von einer Beziehungstat aus. Ein 19-jähriger Verdächtiger wurde festgenommen. Laut Märkischer Allgemeiner soll es sich bei den Opfern um seine 18-jährige Ex-Freundin und um einen 30-jährigen handeln. Immer mehr Menschen fahren regelmäßig mit Bus und Bahn. Das zeigt eine Umfrage des Verbands Deutscher Verkehrsunternehmen. Demnach ist rund die Hälfte der Befragten mindestens einmal im Monat mit dem ÖPNV unterwegs. Ein neuer Höchststand. Der Fahrplan steht für die neue Saison der Fußball Champions League. Die Bayern haben für die Ligaphase unter anderem Arsenal und Man United zugelost bekommen. Dortmund kriegt es mit Inter Mailand zu tun. Leipzig trifft auf Real Madrid. Stuttgart auf Atletico. In weniger als zwei Wochen geht's los.
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4: Mit KI-Support. Viele Wolken gibt es heute Morgen. Ab dem Vormittag geht das erstmal mit Schauern los und später sind dann auch Gewitter dabei, vor allem Richtung Südwesten und in der Mitte. Die Höchstwerte liegen heute zwischen 22 und 29 Grad. Im Südosten sind sogar 32 Grad drin. Morgen dann deutlich grauer, öfter Regen und maximal 27 Grad.

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1: Im Studio Sönke Röhling. Schönen guten Morgen. Die Europäische Union macht beim Thema Jugendschutz im Internet Druck auf Meta. Nach dem Vergleich mit mehr als 30 US-Bundesstaaten fordert Brüssel ähnliche Maßnahmen auch in Europa. Minderjährige müssten hier genauso geschützt werden wie in den USA. Dort begrenzt Meta künftig unter anderem die tägliche Nutzungszeit und führt nächtliche Zugangssperren ein. In Europa droht dem Konzern ein hohes Bußgeld, wenn er nicht auch hier etwas ändert. Nach der verheerenden Sturzflut im Himalaya drohen neue Überschwemmungen. Der See, der sich gebildet hat, könnte durch anhaltenden Regen in den kommenden Tagen über die Ufer treten, warnt China. Unterdessen läuft die internationale Hilfe an. Thomas Mayer von der Hilfsorganisation Humedica sagt im ZDF.
2: Das ist momentan die Polizei und das Militär. Das in den oberen Gebieten, in der Grenze zu Tibet, geht nur Helikopter einfliegen. Von dem her arbeiten die Hilfsorganisationen momentan noch in der Vorbereitung und versuchen, in die Gebiete vorzudringen. Aber wir sind noch nicht da.
1: Bislang wurden fast 500 Tote geborgen. Mehr als 1400 Menschen werden noch vermisst. Wer steckt hinter dem Drohnenvorfall am Leipziger Flughafen? Die Ermittlungsergebnisse will die Bundesregierung in den nächsten Tagen vorstellen, so Kanzler Merz bei RTL. Er kündigte auch weitere Reaktionen auf den Vorfall an. In NRW enden die Sommerferien. Viele kommen also aus dem Urlaub zurück und damit kann es wieder voll werden auf den Straßen. Der ADAC warnt erneut vor einem Stauwochenende, auch weil das Sonntagsfahrverbot für Lkw ja weiter in fast allen Bundesländern aufgehoben ist. In Französisch-Guayana ist ein neuer Wettersatellit ins All gestartet. Er soll dabei helfen, in Europa künftig schwere Unwetter früher zu erkennen. Außerdem hilft er bei der Beobachtung von Waldbränden. Dafür macht der Satellit Fotos aus 36.000 Kilometern Höhe. In der ersten Fußball-Bundesliga rollt ab heute wieder der Ball. Meister Bayern München und Stuttgart eröffnen am Abend die 64. Saison. Und Silas Quiring, da gibt es einige Änderungen.
3: Ja, natürlich vor allem bei den Vereinen. Mit der SV Elversberg ist ein Erstliga-Neuling am Start und es ist sogar der kleinste überhaupt. Dazu kommen noch die Aufsteiger Schalke und Paderborn. Der Videoschiedsrichter hat jetzt mehr Rechte, etwa bei gelb-roten Karten und Eckballentscheidungen. Bei Abstößen und Einwürfen sollen Countdowns das Spiel schneller machen. Und auf den Plätzen rollt nach Jahren wieder ein Adidas und nicht mehr ein Derby-Star bei.
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4: Mit KI-Support. Sonne und Wolken gibt es heute Morgen schon mal im Mix. Und ab dem Vormittag kommen von Südwesten her Schauer und Gewitter rein, die sich mittags dann ziemlich verbreiten können. Die Höchstwerte liegen heute zwischen 22 und 29 Grad.

0: vergangenen Tagen über die Ufer treten, waren China. Unterdessen läuft die internationale Hilfe an. Thomas Meyer von der Hilfsorganisation Humedica sagt im ZDF.
1: Das ist momentan die Polizei und das Militär, das in den oberen Gebieten in der Grenze zu Tibet geht eh nur Helikopter einfliegen. Von dem her arbeiten die Hilfsorganisationen momentan noch in der Vorbereitung und versuchen, in die Gebiete vorzudringen. Aber wir sind noch nicht da.
0: Bislang wurden fast 500 Tote geborgen. Mehr als 1400 Menschen werden noch vermisst. Wer steckt hinter dem Drohnenvorfall am Leipziger Flughafen? Die Ermittlungsergebnisse will die Bundesregierung in den nächsten Tagen vorstellen, so Kanzler Merz bei RTL. Er kündigte auch weitere Reaktionen auf den Vorfall an. In NRW enden die Sommerferien. Viele kommen also aus dem Urlaub zurück und damit kann es wieder voll werden auf den Straßen. Der ADAC warnt erneut vor einem Stauwochenende, auch weil das Sonntagsfahrverbot für Lkw ja weiter in fast allen Bundesländern aufgehoben ist. In Französisch-Guayana ist ein neuer Wettersatellit ins All gestartet. Er soll dabei helfen, in Europa künftig schwere Unwetter früher zu erkennen. Außerdem hilft er bei der Beobachtung von Waldbränden. Dafür macht der Satellit Fotos aus 36.000 Kilometern Höhe. In der ersten Fußball-Bundesliga rollt ab heute wieder der Ball. Meister Bayern München und Stuttgart eröffnen am Abend die 64. Saison. Und Silas Quiring, da gibt es einige Änderungen.
2: Ja, natürlich vor allem bei den Vereinen. Mit der SV Elversberg ist ein Erstliga-Neuling am Start und es ist sogar der kleinste überhaupt. Dazu kommen noch die Aufsteiger Schalke und Paderborn. Der Videoschiedsrichter hat jetzt mehr Rechte, etwa bei gelb-roten Karten und Eckballentscheidungen. Bei Abstößen und Einwürfen sollen Countdowns das Spiel schneller machen. Und auf den Plätzen rollt nach Jahren wieder ein Adidas und nicht mehr ein Derby-Star bei.
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4: Mit KI-Support. Sonne und Wolken gibt es heute Morgen schon mal im Mix. Und ab dem Vormittag kommen von Südwesten her Schauer und Gewitter rein, die sich mittags dann ziemlich verbreiten können. Die Höchstwerte liegen heute zwischen 22 und 29 Grad. Morgen wird's in der Nordwesthälfte eher wolkig und nachmittags öfter nass, sonst freundlicher, maximal bis 27 Grad.

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1: Im Studio Sönke Röhling. Schönen guten Morgen. Die Europäische Union macht beim Thema Jugendschutz im Internet Druck auf Meta. Nach dem Vergleich mit mehr als 30 US-Bundesstaaten fordert Brüssel ähnliche Maßnahmen auch in Europa. Minderjährige müssten hier genauso geschützt werden wie in den USA. Dort begrenzt Meta künftig unter anderem die tägliche Nutzungszeit und führt nächtliche Zugangssperren ein. In Europa droht dem Konzern ein hohes Bußgeld, wenn er nicht auch hier etwas ändert. 11 Jahre nach dem Germanwings-Absturz geht es ab heute am Landgericht Braunschweig um Schadenersatz. Angehörige der Opfer verklagen dabei den Staat, Jana Klonikowski.
2: Ja, die rund 30 Kläger sagen, dass die staatlichen Stellen nicht genug geprüft haben, ob der Co-Pilot des Flugs flugtauglich war. Der Mann hatte die Germanwings-Maschine im März 2015 abstürzen lassen, um sich umzubringen. 150 Menschen starben. Schon vor Prozessstart heute hatte das Landgericht erklärt, dass der Staat vielleicht nicht die richtige Adresse für Schadenersatz in dem Fall sein könnte, sondern die Fluggesellschaft. Eine Klage gegen die Lufthansa war allerdings schon vor einigen Jahren von einem anderen Gericht abgewiesen worden.
1: Nach der Sturzflut in Nepal läuft die internationale Hilfe an. Unter anderem die UNO stellt Geld für medizinische Hilfe und Trinkwasser bereit. Helfer suchen noch immer nach über 1.400 Vermissten. Fast 500 Tote wurden bereits geborgen. China warnt unterdessen vor weiteren Überflutungen in der Region. In Thüringen muss sich Ministerpräsident Vogt heute erneut einem Misstrauensvotum stellen. Die AfD hat es eingebracht. Hintergrund ist erneut Vogts aberkannter Doktortitel und sein erfolgloser Widerspruch dagegen bei der TU Chemnitz. Die AfD hat als größte Fraktion 32 Stimmen im Landtag. Landesparteichef Höcke braucht für einen Erfolg aber mindestens 45 Stimmen. Der Spielplan für die neue Fußball-Champions-League-Saison steht und die deutschen Teams haben einige dicke Brocken zugelost bekommen. Sowohl die Bayern als auch Dortmund treffen in der Ligaphase auf Vorjahresfinalist Arsenal. RB Leipzig hat mit Man City und Real Madrid zwei absolute Top-Teams vor der Brust und Stuttgart trifft unter anderem auf Atletico Madrid und Galatasaray Istanbul.
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3: mit KI-Support. Sonne und Wolken gibt es heute Morgen schon mal im Mix und ab dem Vormittag kommen von Südwesten her Schauer und Gewitter rein, die sich mittags dann ziemlich verbreiten können. Die Höchstwerte liegen heute zwischen 22 und 29 Grad. Morgen wird's in der Nordwesthälfte eher wolkig und nachmittags öfter nass, sonst freundlicher, maximal bis 27 Grad.
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2: In seinem Buch vereint Shamsay Oloko verschiedene Konzepte aus westlicher und östlicher Philosophie. Denn Grundsätze aus beiden Traditionen können uns in Kombination dabei helfen, ganz bei uns zu bleiben, egal wie die Umstände sind, erklärt der Autor.
3: Jeder kennt dieses Gefühl der Fremdsteuerung, zum Beispiel durch das berühmte Gedankenkarussell oder durch die inneren Antreiber wie Perfektionismus oder People-Pleasing. Oder wenn wir impulsiv reagieren und Dinge sagen oder tun, die wir später bereuen. Und genau deswegen braucht es Selbstführung. Und das Spannende ist, dass kaum jemand weiß, wie man das trainiert. Und genau da setze ich an in meinem Buch.
2: Im Buch lernen wir deshalb drei Disziplinen. Zum einen Achtsamkeit, um Gedanken und Gefühle besser wahrzunehmen. Aber auch kritisches Denken ist Teil des Trainings.
3: Was eine spezielle Art des Denkens ist, die uns dabei hilft, die Qualität unseres eigenen Denkens zu verbessern. Und drittens die philosophische Lebenskunst, die auch, aber nicht nur, zur westlichen Philosophie zählt. Und hier wird gefragt, welche innere Haltung wir kultivieren wollen, was wir verinnerlichen möchten.
2: In die Masterclass für den Geist erklärt Shamsay Oloko aber nicht nur die Theorie, sondern gibt auch praktische Beispiele dafür, wie wir auch in stressigen Situationen ganz ruhig bleiben. Zum Beispiel mit Ali.
3: Ali steht als Akronym für Atmen, Lächeln und Innehalten. Wichtig ist, dass ich zunächst bewusst ein- und ausatme, um dadurch mein Nervensystem zu beruhigen. Dann checke ich mein inneres oder äußeres Lächeln, um meinem Gehirn zu signalisieren, dass alles in Ordnung ist. Und dann halte ich für einen kurzen Moment inne, um mal mich hineinzuhorchen, was ich gerade wirklich brauche.
2: Die Masterclass für den Geist ist im Wiley Verlag erschienen und ab sofort überall erhältlich, wo es Bücher gibt.
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1: 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Einmal im Jahr öffnen bundesweit Denkmale ihre Türen für Besucherinnen und Besucher, die sonst verschlossen bleiben. Der Tag des offenen Denkmals ermöglicht kostenfrei Einblicke in spannende historische Gebäude und Anlagen, verrät Franziska Gajek von der Deutschen Stiftung Denkmalschutz.
2: Bei unserem diesjährigen Motto stehen all die Bauwerke im Mittelpunkt, die unsere Gesellschaft eigentlich schon seit Generationen zusammenhalten. Das können historische Brücken sein, Bahnhöfe und Stellwerke, Schleusen oder auch Telefonanlagen. Und wir nutzen diese Infrastruktur ja täglich oder laufen und fahren an ihr vorbei und kennen dabei aber nur selten die spannenden Geschichten, die sich hinter diesen Orten unseres Alltags verbergen.
1: Bundesweit laden zahlreiche Ehrenamtler und Denkmalbegeisterte dazu ein, historische Technik, alte Handwerkskunst und besondere Gebäude aus nächster Nähe kennenzulernen.
2: Und dabei stehen die Gebäude selbst und das Engagement der Menschen vor Ort im Fokus. Und Besucherinnen und Besucher erfahren, wie Menschen früher unterwegs waren, wie Städte mit Wasser versorgt wurden und wie Nachrichten übermittelt wurden. Ein Highlight ist der Bahnhof Grabow, einer der ältesten Bahnhöfe Mecklenburg-Vorpommerns. Hier berichten sogar Zeitzeugen live am Tag des offenen Denkmals.
1: Wer Veranstaltungen in der eigenen Region sucht, kann seinen Besuch schon vorab planen und passende Ziele zusammenstellen.
2: Am einfachsten geht das über die kostenfreie App zum Tag des offenen Denkmals oder über unsere Internetseite. Da gibt's alle teilnehmenden Denkmale und Veranstaltungen auf einer interaktiven Karte. Man findet Such- und Filterfunktionen, einen persönlichen Merkzettel und die Erinnerungs- und Routenplanung. Und so lässt sich der Tag dann ganz individuell zusammenstellen.
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1: Im Studio Sönke Röhling. Schönen guten Morgen. In Nepal verschlimmert sich die Lage nach der verheerenden Sturzflut erneut. Der Rettungseinsatz im Zentrum des Katastrophengebietes musste unterbrochen werden. Grund dafür ist, dass sich hinter den Schlamm- und Geröllmassen ein großer See gebildet hat. Der tritt über die Ufer und könnte jederzeit für eine weitere Überschwemmung sorgen. Nach der Sturzflut vorgestern wurden bislang rund 500 Tote geborgen. Etwa 1400 Menschen werden noch vermisst. Wetterdienste in Europa sollen künftig genauere Daten bekommen. Ein neuer Wettersatellit ist dafür in Französisch-Guayana ins All gestartet. Mehr von Cornelius Dräger.
2: Der Satellit liefert künftig alle 2,5 Minuten neue hochauflösende Bilder von Europa und Nordafrika. Damit lassen sich dann etwa schwere Unwetter fast in Echtzeit verfolgen. Heißt, die Meteorologen können auch schneller und präziser davor warnen. Die Bilder helfen außerdem bei der Beobachtung von Waldbränden und Luftverschmutzung. Wichtige Teile des Satelliten kommen übrigens vom Bremer Weltraumunternehmen OHB.
1: In Thüringen stimmt der Landtag gleich über ein Misstrauensvotum gegen Ministerpräsident Vogt ab. Hintergrund ist, dass der CDU-Politiker seinen Doktortitel verloren hat. AfD-Fraktionschef Höcke will sich selbst zum Ministerpräsidenten wählen lassen. Dafür bräuchte er aber die Stimmen vom BSW beispielsweise. 11 Jahre nach dem Germanwings-Absturz geht es ab heute am Landgericht Braunschweig um Schadenersatz. Angehörige der Opfer verklagen den Staat. Sie sagen, dass nicht genug geprüft wurde, ob der Co-Pilot flugtauglich war. Der Mann hatte die Maschine abstürzen lassen. 150 Menschen kamen ums Leben. In Französisch-Guayana ist ein neuer Wettersatellit ins All gestartet. Er soll dabei helfen, in Europa künftig schwere Unwetter früher zu erkennen. Außerdem hilft er bei der Beobachtung von Waldbränden. Dafür macht der Satellit Fotos aus 36.000 Kilometern Höhe. Für die Fußballfans hat das Warten ein Ende. Heute startet die neue Bundesliga-Saison. Los geht's am Abend mit dem Eröffnungsspiel zwischen Meister Bayern München und Pokalfinalist Stuttgart. Anstoß in der Münchner Allianz Arena ist um 20.30 Uhr.
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3: Mit KI-Support. Viele Wolken gibt es heute Vormittag und ab und zu kommt auch mal ein kräftiger Schauer oder ein Gewitter runter. Später am Nachmittag wird es vor allem an den Alpen häufiger nass. Zwischendurch zeigt sich aber auch mal die Sonne. Dazu werden es 22 bis 29 Grad. Morgen dann weiter mit Sonne und Wolken und nur vereinzelt kurzen Schauern, maximal bis 27 Grad.

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2: Der Ausgangspunkt des neuen Buchs von Autorin Alice Horatschkova ist das geheimnisvolle Haus ihrer Großeltern. Jahre später beginnt sie dort nachzuforschen und stößt auf alte Fotos und Dokumente, die lange verborgen waren.
3: Das war ein Schock. Ich erfuhr von meinen deutschen Wurzeln und zum Beispiel, dass mein Opa den Wahnsinn vertäuschte, um nicht in den Krieg zu müssen. Aber dank des Romans habe ich verstanden, wie groß meine Familie eigentlich ist.
2: Die Erkenntnisse verarbeitet sie in einer Geschichte. Sie handelt von einer großen Familie in einem sudetischen Bergdorf, in dem Deutsche und Tschechen vor dem Krieg zusammenleben. Trotz enger Nachbarschaft treiben politische Veränderungen die Menschen schließlich auseinander. Und es hat seinen Grund, dass die Handlung im Sudetenland spielt.
3: Ich bin dort teilweise aufgewachsen. Als Kind habe ich die Spannungen in unserer Küche erlebt, als die Verwandten von Deutschland kamen. Erst später verstand ich, es ging darum, ob wir Tschechen oder Deutsche sind. Ob man den eigenen Namen und die eigenen Wurzeln verleugnen kann und darf.
2: Deshalb bedeutet es der Autorin auch so viel, dass Tschechien in diesem Jahr Gastland der Frankfurter Buchmesse ist.
3: Und jetzt komme ich dorthin, nicht als Journalistin, sondern als Autorin, mit einem 800-seitigen Buch in Hand und mit der Unterstützung eines großartigen Verlags, Diogenes.
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2: Bewegung ist einer der wichtigsten Bausteine für ein gesundes Herz. Trotzdem fällt es vielen schwer, regelmäßig aktiv zu sein, weiß Andreas Fründ von Physio Deutschland.
3: Was nicht gebraucht wird, verkümmert. Letztlich nicht nur die Muskeln, sondern auch das Herz- und Gefäßsystem. Wir haben uns angewöhnt, im Alltag Bewegung zu sparen. Fahren lieber Auto statt Fahrrad, Treppe statt Fahrstuhl wäre ja zum Beispiel ein Konzept. Die Deutsche Gesellschaft für Prävention und Rehabilitation, die sagt, 5-mal die Woche 30 bis 45 Minuten moderater Sport. Ich nenne das einfach Laufen ohne zu schnaufen.
2: Mit ein bisschen Krafttraining zusätzlich erreichen wir schon viel. Tückisch ist nämlich, dass Herz-Kreislauf-Erkrankungen oft lange unbemerkt bleiben. Bluthochdruck oder ein schlecht eingestellter Diabetes Typ 2 werden häufig unterschätzt. Deshalb spielen Vorsorge und regelmäßige Gesundheitschecks eine wichtige Rolle.
3: Die Physiotherapie unterstützt Menschen hin zur Aktivität. Wir sind ja die Bewegungsspezialisten sozusagen. Wir erarbeiten ja mit den Patienten Wege weg von der Therapie auf der Behandlungsbank hin zur Aktivierung.
2: Und dann ist es wichtig, eine Aktivität zu finden, die Freude macht und auch langfristig in den Alltag passt. Unterstützung durch Familie, Freunde oder passende Angebote kann zusätzlich motivieren.
3: Ich finde es wichtig, dass man sich Verbündete sucht. Das Tempo sollte man so wählen, dass man sich gut unterhalten kann. Auf jeden Fall sollte man zum Start Screening-Angebote wahrnehmen. Zum Beispiel Sport mit Herz, wie wir es im Herz- und Diabeteszentrum angeboten haben. Gibt aber auch andere Anbieter. Das sollte man auf jeden Fall wahrnehmen, um Risiken auszuschließen.
2: Und das Tolle ist, die Angebote werden von den Krankenkassen häufig unterstützt.
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2: Manche Kinder hören bis zu ihrem 4. Lebensjahr 30 Millionen Wörter weniger als andere. Das behindert ihre sprachliche Entwicklung und erschwert Bildungsgerechtigkeit, sagt Dr. Tobias Ernst, Vorstand der Stiftung Kinder forschen.
3: Wenn man schon von Anfang an auf der Ebene in der Sprache ein Defizit hat, dann hat man auch weniger Freude am Lernen, weniger Selbstwirksamkeitserfahrungen in den Lernprozessen, ist da weniger motiviert und am Ende des Tages wird es in der ganzen auch schulischen Karriere immer schwierig sein, auch zum Beispiel Matheaufgaben gut zu lösen, wenn schon das Lesen der Textaufgabe eine Herausforderung darstellt.
2: Die Lösung: MINT und Sprache miteinander verbinden, denn wer forscht, spricht, erklärt Dr. Stefanie Kademann von der Stiftung.
4: Also wir wissen aus Studien, dass das Forschen ein idealer Sprechanlass ist. Die eigene Neugier, der Stolz über das gerade Herausgefundene sprudelt förmlich aus den Kindern heraus. Und wenn wir Erwachsenen das aufgreifen, in Gesprächen vertiefen, dann sehen wir, dass der Wortschatz wächst, die Sätze länger werden, die Kinder sich gezielter ausdrücken. Also kurz gesagt, solche Gespräche rund ums Forschen fördern genau die Art von Sprache, die Kinder fürs Leben und die Schule brauchen. Und schön ist, dass alle profitieren, auch Kinder, die mehrsprachig aufwachsen.
2: Um solche Gespräche zu fördern, qualifiziert die Stiftung Kinder forschen Kita-Fachkräfte, zum Beispiel über Fortbildungen und Online-Kurse, so Dr. Stefan Gühmann, der erklärt, wie forschendes Lernen im Kita-Alltag aussehen kann.
5: Es geht nicht darum, den Kindern die Welt zu erklären, sondern mit den Kindern sich gemeinsam auf Augenhöhe auf den Weg zu machen, die Phänomene, die sie da beobachten, sich zu erklären. Und das ist sozusagen automatisch dann auch sprachförderlich, weil man auch über das spricht, was man dort sieht. Und es ist auch wichtig, dass man das im Kopf hat, dass viele Fachbegriffe im Alltag eine andere Bedeutung haben. Also das Thema Wurzel zum Beispiel, Wurzel in der Mathematik ist etwas anderes als die Wurzel, die man vielleicht essen kann.
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6: Im Studio Sönke Röhling, schönen guten Tag. Nach der verheerenden Sturzflut im Himalaya drohen neue Überschwemmungen. Der See, der sich gebildet hat, könnte durch anhaltenden Regen in den kommenden Tagen über die Ufer treten, warnt China. Unterdessen läuft die internationale Hilfe an. Thomas Mayer von der Hilfsorganisation Humedica sagt im ZDF.
7: Das ist momentan die Polizei und das Militär. Das in den oberen Gebieten, in der Grenze zu Tibet, geht nur Helikopter einfliegen. Von dem her arbeiten die Hilfsorganisationen momentan noch in der Vorbereitung und versuchen, in die Gebiete vorzudringen. Aber wir sind noch nicht da.
6: Bislang wurden fast 500 Tote geborgen. Mehr als 1400 Menschen werden noch vermisst. Mit Blick auf die immer weiter steigenden Kraftstoffpreise spricht sich Mecklenburg-Vorpommerns Ministerpräsidentin Schwesig für einen Preisdeckel aus. Im Politico-Podcast verweist sie dazu auf Polen und Luxemburg. Auch eine Übergewinnsteuer kann sie sich vorstellen. Die Union ist bislang dagegen. SPD-Fraktionsgeschäftsführer Wiese sagte bei Welt TV.
8: Gerade im ländlichen Raum, die Pendlerinnen und Pendler, die sind auf ein Auto angewiesen. Und von daher, wir werden das gemeinsam mit unserem Koalitionspartner auch hinter verschlossenen Türen nochmal diskutieren, weil die Belastung für die Bürgerinnen und Bürger, sie ist da durch den Krieg von Trump im Iran. Und ich sehe momentan auch keine Besserung. Ich sehe eher weiter einen irrlichternen US-Präsidenten, der vieles schwieriger macht auf der Welt.
6: Norwegen trauert um König Harald V. Der Monarch ist im Alter von 89 Jahren gestorben. Das hat der Palast am Morgen bekannt gegeben. Harald saß seit 1991 auf dem Thron und war damit der am längsten regierende Monarch Europas. In den vergangenen Tagen hatte sich sein Zustand dramatisch verschlechtert. In der ersten Fußball-Bundesliga rollt ab heute wieder der Ball. Meister Bayern München und Stuttgart eröffnen am Abend die 64. Saison. Und Silas Quiring, da gibt es einige Änderungen.
9: Ja, natürlich vor allem bei den Vereinen. Mit der SV Elversberg ist ein Erstliga-Neuling am Start und es ist sogar der kleinste überhaupt. Dazu kommen noch die Aufsteiger Schalke und Paderborn. Der Videoschiedsrichter hat jetzt mehr Rechte, etwa bei gelb-roten Karten und Eckballentscheidungen. Bei Abstößen und Einwürfen sollen Countdowns das Spiel schneller machen. Und auf den Plätzen rollt nach Jahren wieder ein Adidas und nicht mehr ein Derby-Star bei.
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10: Mit KI-Support. Viele Wolken gibt es heute Vormittag und ab und zu kommt auch mal ein kräftiger Schauer oder ein Gewitter runter. Später am Nachmittag wird es vor allem an den Alpen häufiger nass, zwischendurch zeigt sich aber auch mal die Sonne, dazu werden es 22 bis 29 Grad. Morgen dann weiter mit Sonne und Wolken und nur vereinzelt kurzen Schauern, maximal bis 27 Grad.

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2: Camping außerhalb der Ferien wird immer beliebter. Ruhigere Plätze, angenehme Temperaturen und oft günstigere Preise machen die Nebensaison attraktiv. Und Vorteilskarten mit Festtarifen machen das Ganze noch erschwinglicher, sagt Hubertus Seifert vom Campingspezialisten AXI.
3: Bei der Campingcard AXI sind je nach Campingplatz 2 Personen, Stellplatz, Strom, Wasser oder Dusche und oft sogar ein Hund enthalten. Die Campingcard gilt auf mehr als 3000 Teilnehmerplätzen, aber eben auch nur dort. Nicht überall, wo man ein grünes AXI-Schild sieht, wird auch diese Karte gewährt, sondern nur auf denen mit dem CC-Campingcard-Logo.
2: Aber auch in der Nebensaison werden freie Stellplätze knapp. Bei beliebten Zielen wie dem Gardasee, Venetien, Katalonien oder der Côte d'Azur lohnt sich eine frühzeitige Buchung. Am einfachsten funktioniert das digital.
3: Stellplätze lassen sich bequem suchen, vergleichen und häufig direkt reservieren. Viele nutzen dafür inzwischen Apps, weil alle wichtigen Informationen sofort griffbereit sind. Auch die Campingcard gibt es inzwischen fürs Smartphone.
2: Camping außerhalb der Hauptsaison bietet für viele die passenden Voraussetzungen. Paare schätzen die entspannte Atmosphäre, Großeltern sind mit ihren Enkeln unterwegs und auch Hundebesitzer profitieren von mehr Ruhe auf den Campingplätzen.
3: Entscheidend ist, den passenden Campingplatz für die eigenen Pläne auszuwählen und rechtzeitig zu buchen. Darum die Empfehlung, wer den Caravan-Salon besucht, findet dort viel Anregung und kann sich rund ums Campen in der Nebensaison informieren. Man findet uns in der Halle 7.
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2: Wenn am Arbeitsplatz plötzlich jemand zusammenbricht, bleibt oft keine Zeit zum Nachdenken. Umso wichtiger ist eine gut organisierte Erste Hilfe im Unternehmen. Denn bis der Rettungsdienst eintrifft, sind meist Kolleginnen und Kollegen die Ersten vor Ort.
3: Das halte ich für einen der wichtigsten Punkte im Arbeitsschutz. Und wir werden immer älter, das heißt also auch Notfälle wie Schlaganfall, Herzinfarkt nehmen zu. Und gerade hier hat die Erste Hilfe eine ganz besonders wichtige Bedeutung,
2: erklärt Dr. Arno Siepe, Facharzt für Arbeitsmedizin bei der BGETEM. Wer als betrieblicher Ersthelfer ausgebildet wird, muss im Ernstfall keine Diagnose stellen oder medizinische Entscheidungen treffen. Entscheidend sind andere Dinge.
3: Ersthelfer sind dafür da, eine akute Verschlimmerung der Situation zu stoppen oder zu verhindern und einen Notruf abzusetzen. Das sind eigentlich die beiden Aufgaben. Es geht nicht um herauszufinden, was hat der jetzt? Ein Schlaganfall oder ein Herzinfarkt? Das ist nicht Aufgabe des Ersthelfers.
2: Viele Menschen zögern trotzdem, weil sie Angst haben, etwas falsch zu machen. Genau deshalb sind regelmäßige Auffrischungen so wichtig. Wer Maßnahmen immer wieder übt, reagiert im Ernstfall meist schneller und sicherer.
3: Übung, Übung, Übung. Und dann hat man es einfach drauf. Und man verliert auch die Scheu, ganz, ganz wichtig. Also die Regelmäßigkeit dieser Ausbildung, die ist auch wichtig.
2: Und wenn es dann wirklich darauf ankommt, bleibt vor allem eine einfache Botschaft.
3: Handeln. Alles Handeln ist besser als Nichthandeln. Man sollte sich um Gottes Willen nicht davon abhalten lassen. Handeln ist das A und O. Und je schneller, umso besser.
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1: Im Studio Sönke Röhling. Schönen guten Tag. Die AfD in Thüringen ist mit ihrem Misstrauensantrag gegen Ministerpräsident Vogt gescheitert. Rechtsaußen Höcke wollte sich zum neuen MP wählen lassen, weil Vogt der Doktortitel entzogen worden war. Im Landtag kam es zum Schlagabtausch. CDU-Fraktionschef Bühl sagte Richtung Höcke:
2: Sie sind ein zweifach rechtskräftig verurteilter Straftäter. Verurteilt wegen des Verwendens von Kennzeichen verfassungswidriger Organisationen. Hätte eine andere Fraktion einen Vorbestraften für das Amt des Ministerpräsidenten aufgestellt, würden sie daraus einen Staatsnotstand konstruieren.
1: Norwegen trauert um seinen König. Harald V. ist im Alter von 89 Jahren gestorben. Einzelheiten von Anne Brauer.
3: König Harald saß seit 35 Jahren auf dem Thron. Er war der älteste regierende Monarch in Europa und er galt als der beliebteste. Die Norweger schätzen ihn als offen, tolerant und besonnen, als zurückhaltend. Er zeigte aber auch klare Kante, wenn nötig. Und er war als begeisterter Sportler und Sportfan bekannt und als besonders humorvoll. Mit Haralds Tod rückt nun sein Sohn Håkon auf den Thron. Und der neue König hat lange nicht so viel Rückhalt wie sein Vater. Nach den Skandalen um Håkons Familie ist unsicher, wohin Norwegens Monarchie jetzt steuert.
1: Nach der Sturzflut im Himalaya warnt China vor neuen Überschwemmungen. Der See, der sich gebildet hat, könnte durch anhaltenden Regen in den kommenden Tagen über die Ufer treten, heißt es. Helfer suchen in dem betroffenen Gebiet weiter nach Überlebenden. Die Zahl der Todesopfer ist auf fast 500 gestiegen. Mehr als 1400 Menschen werden noch vermisst. Die Zahl der Arbeitslosen in Deutschland ist im August leicht auf rund 3.060.000 gestiegen. Arbeitsagenturchefin Nahles sagte, am Arbeitsmarkt zeige sich wenig Dynamik. Die verhaltene Entwicklung der vergangenen Monate setze sich fort. US-Präsident Trump verschärft im Handelsstreit mit Kanada seine Provokationen gegen das Nachbarland. Er hat den Ontariosee per Dekret nun den Amerikasee umbenannt. Er droht auch den Atlantik oder Pazifik umzubenennen. Bei internationalen Gewässern kann Trump das aber nicht so einfach machen.
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4: Mit KI-Support. Wechselhaft ist es, mal mehr, mal weniger Wolken. Und dazu sind schon erste kräftige Schauer und Gewitter unterwegs. Später wird das Ganze noch ungemütlicher. Vor allem rund um die Alpen kommt es öfter nass von oben. Die Höchstwerte liegen zwischen 22 und 29 Grad, im Südosten auch bis 32 Grad. Morgen dann mehr Wolken und nur vereinzelt kurze Schauer, maximal 27 Grad.

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4: Sarah Levin ist eine erfolgreiche und ehrgeizige Ermittlerin bei der Kripo Kopenhagen. Privat ist sie jedoch eine einsame junge Frau, die mit den

0: Großathletisch gebaut. Die Arme des Toten sind über der Brust gekreuzt. Der Leichnam wurde mit einem Tuch bedeckt. Auf beide Augen wurde je eine Münze gelegt.
1: Direkt neben der Leiche steht ein mit vielen Details ausgestatteter Schrein, der an die alten Römer erinnert.
0: Der Täter will uns auf jeden Fall etwas mitteilen, fuhr Sarah fort. Die Sorgfalt, das Ritualisierte, dieses Arrangement lag dem Täter am Herzen. Alles sollte perfekt sein. Er wollte etwas zum Ausdruck bringen, das er vielleicht schon sein ganzes Leben lang mit sich herumträgt. Das ist eine zutiefst persönliche Angelegenheit.
1: Und der Beginn einer brutalen Serie. Schnell brauchen Sarah und ihr Team eine Expertise von außen. Die Wahl fällt ausgerechnet auf Sarahs Vater, ein genialer Geschichtsprofessor, der aber selbst als verurteilter Mörder im Gefängnis sitzt und ein durch und durch schwieriger Charakter ist.
0: Christian Levin war immer gut darin gewesen, seinen Willen durchzusetzen und andere nach seiner Pfeife tanzen zu lassen. In der amerikanischen Rechtspsychologie sprach man von der dunklen Triade. Psychopathie, Narzissmus und Machiavellismus. Christian Levin bekam in der Regel alles, was er wollte, ohne dass seine Umgebung es wirklich bemerkte.
1: Verstärkung erhält das unter großem Druck stehende Ermittlerteam schließlich von Sarahs Bruder Adam, Kriminalpsychologe, begnadeter Forensiker und eine schillernde Persönlichkeit. Er bringt sowohl auf der professionellen als auch auf der privaten Ebene so einiges in Sarahs Leben und ganz besonders in diesem Fall ins Rollen.
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2: Mineralwasser entsteht, wenn Niederschlag durch Böden und verschiedene Gesteinsschichten bis in den tiefen Untergrund versickert.
3: Dieser Prozess kann viele Jahre dauern, häufig Jahrzehnte, manchmal sogar Jahrhunderte. Irgendwann sammelt sich das Wasser auf einer undurchlässigen Gesteinsschicht bis in Tiefen von 1000 Metern unter der Erde. Und manchmal hat man das Glück, dass das Wasservorkommen unter Druck steht und dann wieder bis an die Oberfläche nach oben aufsteigen kann.
2: So Sebastian Rau, Geologe und Experte für Qualitätssicherung beim SGS-Institut Fresenius. Eine wichtige Rolle spielen dabei die verschiedenen Gesteinsschichten, denn die reinigen als natürlicher Filter das versickernde Wasser.
3: Gleichzeitig löst das Wasser aus den Gesteinen Mineralstoffe und Spurenelemente und reichert sich gegebenenfalls damit an. Von besonderer Bedeutung sind auch die Temperaturen im Untergrund und das Vorhandensein natürlicher Kohlensäure. Kohlensäure findet man in der Regel dort, wo ehemalige Vulkane tätig waren. Sie unterstützt den Prozess, dass Mineralien aus den Gesteinen gelöst werden können.
2: Dadurch entstehen mit der Zeit ganz unterschiedliche Mineralwässer, weil die Natur jedem seinen individuellen Stempel aufdrückt.
3: Deutschland ist ein Schlaraffenland für Mineralwasser. Hierzulande werden über 500 verschiedene Mineralwässer angeboten, jedes davon sozusagen als Spiegelbild seiner Region mit unterschiedlicher Mineralisation und individuellem Geschmack. Es ist ein von der Natur geschaffenes, einzigartiges Lebensmittel, übrigens das einzige, das amtlich anerkannt werden muss, regional und nachhaltig gefördert und dessen besondere Qualität amtlich bestätigt und überwacht wird. Und gerade an heißen Tagen löscht Mineralwasser natürlich neben all seinen anderen tollen Eigenschaften auch ganz prima den Durst.

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1: Im Studio Sönke Röhling. Schönen guten Tag. Bei einem Treffen in Flensburg spricht Bundesinnenminister Dobrindt heute mit seinen Kollegen aus den Ostsee-Anrainerstaaten unter anderem über die Drohnenabwehr. Hintergrund ist der Vorfall mit Sprengstoffdrohnen am Leipziger Flughafen zuletzt. Grünen-Fraktionsvize von Notz fordert, dass die Bundesregierung in dem Fall endlich Russland als Drahtzieher benennen soll. Er sagt im Ersten:
2: Man darf sich das nicht gefallen lassen. Diese Aggression richtet sich gegen Deutschland und Europa. Und wenn man darauf zahm und phlegmatisch reagiert, dann geht das immer so weiter.
1: In der Europäischen Union sind zuletzt deutlich weniger Billigpakete von Temu, Shein und Co. angekommen. Die neuen Zölle wirken offenbar. Mehr von Jana Klonikowski.
3: Seit Juli werden 3 Euro für Warenlieferungen im Wert von unter 150 Euro fällig, und zwar pro Produktkategorie. Heißt, wenn in dem Paket Klamotten drin sind und dazu beispielsweise noch Spielzeug, dann sind es schon 6 Euro. Der Sender Euronews berichtet, dass das Wirkung zeigt. Demnach ist das Paketaufkommen aus China um 30-40% zurückgegangen.
1: Der Misstrauensantrag der AfD in Thüringen gegen Ministerpräsident Vogt ist gescheitert. Rechtsaußen Höcke wollte sie zum Regierungschef wählen lassen. Hintergrund ist, dass Mario Vogt der Doktortitel entzogen wurde. Der Antrag bekam aber nicht genügend Stimmen. Knapp 4 Monate nach der Amokfahrt in Leipzig hat die Staatsanwaltschaft Anklage erhoben. Einem 33-jährigen Deutschen wird Mord in 2 Fällen und versuchter Mord in 85 Fällen vorgeworfen. Der Amokfahrer wurde durch die Fußgängerzone gerast. Sein Motiv soll ein persönliches, kein religiöses oder politisches sein. Norwegen trauert um seinen König. Harald V. ist im Alter von 89 Jahren gestorben. Er galt als einer der beliebtesten Monarchen in Europa, nahbar, direkt und humorvoll. Bundespräsident Steinmeier sagte über Harald: Deutschland verliert einen großen Freund und Europa einen großen Versöhner.
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4: Mit KI-Support. Wechselhaft ist es, mal mehr, mal weniger Wolken. Und dazu sind schon erste kräftige Schauer und Gewitter unterwegs. Später wird das Ganze noch ungemütlicher. Vor allem rund um die Alpen kommt's öfter nass von oben. Die Höchstwerte liegen zwischen 22 und 29 Grad, im Südosten auch bis 32 Grad. Morgen dann mehr Wolken und nur vereinzelt kurze Schauer, maximal 27 Grad.

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1: Im Studio Sönke Röhling, schönen guten Tag. Norwegen trauert um seinen König. Harald V. ist im Alter von 89 Jahren gestorben. Einzelheiten von Anne Brauer.
2: König Harald saß seit 35 Jahren auf dem Thron. Er war der älteste regierende Monarch in Europa und er galt als der beliebteste. Die Norweger schätzen ihn als offen, tolerant und besonnen, als zurückhaltend. Er zeigte aber auch klare Kante, wenn nötig. Und er war als begeisterter Sportler und Sportfan bekannt und als besonders humorvoll. Mit Haralds Tod rückt nun sein Sohn Håkon auf den Thron. Und der neue König hat lange nicht so viel Rückhalt wie sein Vater. Nach den Skandalen um Håkons Familie ist unsicher, wohin Norwegens Monarchie jetzt steuert.
1: Der Zollstreit zwischen den USA und Kanada nimmt immer absurdere Züge an. US-Präsident Trump hat jetzt wie angedroht den Lake Ontario in Lake America umbenannt. Anna Lüfer.
3: Es ist die nächste Provokation gegen den nördlichen Nachbarn, den Trump auch schon als 51. Bundesstaat der USA bezeichnet hat. Von Kanadas Premier Carney bekommt Trump als Antwort eine Lehrstunde in Geschichte. Der See heißt schon über 400 Jahre so, schreibt er bei X. Der Name gehe auf den indigenen Huronenstamm zurück. In ihrer Sprache bedeutet das etwa großer, schöner See.
1: Die Zahl der Arbeitslosen in Deutschland ist im August leicht auf rund 3.060.000 gestiegen. Arbeitsagenturchefin Nahles sagte, am Arbeitsmarkt zeige sich wenig Dynamik. Die verhaltene Entwicklung der vergangenen Monate setze sich fort. Der Misstrauensantrag der AfD in Thüringen gegen Ministerpräsident Vogt ist gescheitert. Rechtsaußen Höcke wollte sie zum Regierungschef wählen lassen. Hintergrund ist, dass Mario Vogt der Doktortitel entzogen wurde. Der Antrag bekam aber nicht genügend Stimmen. Crash Out, Rage Bait oder Peak. Eines dieser drei wird Jugendwort des Jahres. Ab heute kann über diese Top-3-Kandidaten online abgestimmt werden. Crash Out meint übrigens Ausrasten, Rage Bait provozierenden Content und Peak quasi das Beste vom Besten.
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4: Mit KI-Support. Sonnig bis wolkig ist es gerade. Und dazu sind schon mal einzelne kräftige Schauer und Gewitter drin. Am Nachmittag am ehesten rund um die Alpen. Sonst kommt die Sonne immer wieder durch, aber ganz trocken bleibt's nicht überall. Die Höchstwerte liegen heute zwischen 22 und 32 Grad. Morgen dann mehr Wolken und vor allem an der Küste auch mal Regen, maximal bis 27 Grad.

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1: Im Studio Imme Kasten. Schönen guten Tag. In Flensburg spricht Innenminister Dobrindt aktuell mit seinen Kollegen aus den Ostseeländern über Drohnenabwehr. Es geht um Frühwarnsysteme, einheitliche Meldeverfahren und regelmäßige gemeinsame Übungen. Zuletzt gab es Anfang des Monats einen Vorfall mit Sprengstoffdrohnen am Leipziger Flughafen. Grünen-Fraktionsvize von Notz fordert in der Sache Klartext. Er sagt im Ersten:
2: Natürlich erwartet niemand, kurz nach einem solchen Vorfall vom Bundesinnenminister zu sagen, hier ist der Haftbefehl, das sind die Low-Budget-Agenten und Putin ist schuld. Aber so zu tun, als hätte er mit irgendwelchen fremden Mächten zu tun, ist auch abwegig.
1: Norwegen trauert um seinen König. Harald V. ist im Alter von 89 Jahren gestorben. Mehr dazu von Anne Brauer.
3: König Harald saß seit 35 Jahren auf dem Thron. Er war der älteste regierende Monarch in Europa und er galt als der beliebteste. Die Norweger schätzen ihn als offen, tolerant und besonnen, als zurückhaltend. Er zeigte aber auch klare Kante, wenn nötig. Und er war als begeisterter Sportler und Sportfan bekannt und als besonders humorvoll. Mit Haralds Tod rückt nun sein Sohn Håkon auf den Thron. Und der neue König hat lange nicht so viel Rückhalt wie sein Vater. Nach den Skandalen um Håkons Familie ist unsicher, wohin Norwegens Monarchie jetzt steuert.
1: Im Katastrophengebiet in Nepal sind die Rettungsarbeiten nach der Sturzflut zwischenzeitlich unterbrochen worden. Die Helfer mussten sich zurückziehen, weil neue Überflutungen drohten. Mittlerweile hat sich die Lage wieder etwas entspannt. Die Zahl der Toten ist inzwischen auf rund 540 gestiegen. Für die Durchfahrt durch den Panama-Kanal hat ein Flüssiggastanker die Rekordsumme von über 5 Millionen Dollar gezahlt. Normalerweise kostet die Passage rund 55.000 Dollar. Last-Minute-Durchfahrten durch die Wasserstraße werden versteigert. Wegen der Trockenheit in der Region dürfen nicht mehr so viele Schiffe durch den Kanal.
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4: Mit KI-Support. Sonnig bis wolkig ist es gerade. Und dazu sind schon mal einzelne kräftige Schauer und Gewitter drin. Am Nachmittag am ehesten rund um die Alpen. Sonst kommt die Sonne immer wieder durch, aber ganz trocken bleibt's nicht überall. Die Höchstwerte liegen heute zwischen 22 und 32 Grad. Morgen dann mehr Wolken und vor allem an der Küste auch mal Regen, maximal bis 27 Grad.

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1: Im Studio Imme Kasten. Schönen guten Tag. Das Thema Drohnenabwehr beschäftigt heute Bundesinnenminister Dobrindt. Er trifft sich mit seinen Amtskollegen aus den Ostsee-Anrainerstaaten in Flensburg. Mehr dazu von Tim Britztrop.
2: Nach den zahlreichen Drohnensichtungen an europäischen Flughäfen und zuletzt dem Vorfall mit der Sprengstoffdrohne am Flughafen Leipzig-Halle geht es für die Innenminister darum, gemeinsame Strategien für eine bessere Aufklärung und Abwehr hybrider Bedrohungen zu besprechen. Zum Beispiel wollen sie über Frühwarnsysteme, einheitliche Meldeverfahren und regelmäßige gemeinsame Übungen reden. Auch eine Fähigkeitsschau steht auf dem Programm. Auf See soll die Spezialeinheit GSG 9 vorführen, wie sie ein Schiff entern würde. An Land soll die Bundespolizei Drohnen abwehren.
1: Norwegen trauert um seinen König. Harald V. ist im Alter von 89 Jahren gestorben. Er saß seit 35 Jahren auf dem Thron und galt als beliebtester Monarch Europas. Die Norweger schätzten ihn als nahbar, besonnen und klar und besonders humorvoll. Bundespräsident Steinmeier sagt über Harald, Deutschland verliert einen großen Freund und Europa verliert einen großen Versöhner. Neuer norwegischer König ist jetzt Haralds Sohn Håkon. Aus dem Flutgebiet in Nepal ist eine deutsche Familie gerettet worden. Sie wurde unverletzt in Sicherheit gebracht. Laut Auswärtigem Amt wird eine niedrige zweistellige Zahl Deutsche nach der katastrophalen Sturzflut weiter vermisst. Insgesamt ist von 1400 Vermissten und mehr als 540 Toten die Rede. Die meisten Deutschen können mit einer klassischen Straßenkarte nichts mehr anfangen. In einer Bitkom-Umfrage haben nicht einmal 3 von 10 Leuten gesagt, dass sie mit einer gedruckten Karte umgehen können. Etwa die Hälfte bezeichnet sich sogar als aufgeschmissen, ohne Navigations-Apps. In der ersten Fußball-Bundesliga rollt ab heute wieder der Ball. Meister Bayern und Stuttgart eröffnen am Abend die neue Saison. Es gibt auch einige neue Regeln. Der Videoschiedsrichter hat jetzt mehr Rechte, etwa bei gelb-roten Karten und Eckballentscheidungen.
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3: Mit KI-Support. Sonnig bis wolkig ist es am Nachmittag und von Südwesten können vereinzelt kräftige Schauer und Gewitter dazukommen, besonders an den Alpen. Dazu wird es ziemlich warm, die Höchstwerte liegen zwischen 22 und 29 Grad. Morgen geht's oft freundlich los, später ziehen mehr Wolken rein und ab und zu ist ein kurzer Schauer drin. Maximal 27 Grad.

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1: Im Studio Imme Kasten. Schönen guten Tag. Bundesinnenminister Dobrindt spricht heute mit seinen Kollegen aus den Ostsee-Anrainerstaaten unter anderem über Drohnenabwehr. Hintergrund ist der Vorfall mit Sprengstoffdrohnen am Leipziger Flughafen zuletzt. Grünen-Fraktionsvize von Notz fordert, dass die Bundesregierung in dem Fall endlich Russland als Drahtzieher benennen soll. Von Notz sagte im Ersten:
2: Man darf sich das nicht gefallen lassen. Diese Aggression richtet sich gegen Deutschland und Europa. Und wenn man darauf zahm und phlegmatisch reagiert, dann geht das immer so weiter.
1: Aus dem Flutgebiet in Nepal ist eine deutsche Familie gerettet worden. Sie wurde unverletzt in Sicherheit gebracht. Weitere Deutsche gelten noch als vermisst. Jana Klonikowski.
3: Ja, das Auswärtige Amt spricht da von einer niedrigen, zweistelligen Zahl Deutscher, die nach der katastrophalen Sturzflut noch vermisst werden. Und auch von einer sehr, sehr unübersichtlichen Lage. Vor 2 Tagen war die riesige Sturzflut aus Wasser, Schlamm und Geröll im Grenzgebiet zwischen Nepal und Tibet losgebrochen. Seitdem wurden rund 540 Tote geborgen. Morgen etwa 1.400 Menschen gelten weiter als vermisst.
1: Norwegen trauert um seinen König. Harald V. ist im Alter von 89 Jahren gestorben. Er galt als einer der beliebtesten Monarchen in Europa, nahbar, direkt und humorvoll. Bundespräsident Steinmeier sagt über Harald: Deutschland verliert einen großen Freund und Europa verliert einen großen Versöhner. Für die Durchfahrt durch den Panama-Kanal hat ein Flüssiggastanker die Rekordsumme von über 5 Millionen Dollar gezahlt. Normalerweise kostet die Passage rund 55.000 Dollar. Last-Minute-Durchfahrten durch die Wasserstraße werden versteigert. Wegen der Trockenheit in der Region dürfen nicht mehr so viele Schiffe durch den Kanal. In der ersten Fußball-Bundesliga rollt ab heute wieder der Ball. Meister Bayern und Stuttgart eröffnen am Abend die neue Saison. Es gibt auch einige neue Regeln. Der Videoschiedsrichter hat jetzt mehr Rechte, etwa bei gelb-roten Karten und Eckballentscheidungen.
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4: Mit KI-Support. Sonnig bis wolkig ist es am Nachmittag und von Südwesten können vereinzelt kräftige Schauer und Gewitter dazukommen, besonders an den Alpen. Dazu wird es ziemlich warm, die Höchstwerte liegen zwischen 22 und 29 Grad. Morgen geht's oft freundlich los, später ziehen mehr Wolken rein und ab und zu ist ein kurzer Schauer drin. Maximal 27 Grad.
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2: In seinem Buch vereint Shamsay Oloko verschiedene Konzepte aus westlicher und östlicher Philosophie. Denn Grundsätze aus beiden Traditionen können uns in Kombination dabei helfen, ganz bei uns zu bleiben, egal wie die Umstände sind, erklärt der Autor.
3: Jeder kennt dieses Gefühl der Fremdsteuerung, zum Beispiel durch das berühmte Gedankenkarussell oder durch die inneren Antreiber wie Perfektionismus oder People-Pleasing. Oder wenn wir impulsiv reagieren und Dinge sagen oder tun, die wir später bereuen. Und genau deswegen braucht es Selbstführung. Und das Spannende ist, dass kaum jemand weiß, wie man das trainiert. Und genau da setze ich an in meinem Buch.
2: Im Buch lernen wir deshalb drei Disziplinen. Zum einen Achtsamkeit, um Gedanken und Gefühle besser wahrzunehmen. Aber auch kritisches Denken ist Teil des Trainings.
3: Was eine spezielle Art des Denkens ist, die uns dabei hilft, die Qualität unseres eigenen Denkens zu verbessern. Und drittens die philosophische Lebenskunst, die auch, aber nicht nur, zur westlichen Philosophie zählt. Und hier wird gefragt, welche innere Haltung wir kultivieren wollen, was wir verinnerlichen möchten.
2: In die Masterclass für den Geist erklärt Shamsay Oloko aber nicht nur die Theorie, sondern gibt auch praktische Beispiele dafür, wie wir auch in stressigen Situationen ganz ruhig bleiben. Zum Beispiel mit Ali.
3: Ali steht als Akronym für Atmen, Lächeln und Innehalten. Wichtig ist, dass ich zunächst bewusst ein- und ausatme, um dadurch mein Nervensystem zu beruhigen. Dann checke ich mein inneres oder äußeres Lächeln, um meinem Gehirn zu signalisieren, dass alles in Ordnung ist. Und dann halte ich für einen kurzen Moment inne, um mal in mich hineinzuhorchen, was ich gerade wirklich brauche.
2: Die Masterclass für den Geist ist im Wiley Verlag erschienen und ab sofort überall erhältlich, wo es Bücher gibt.
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1: 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Einmal im Jahr öffnen bundesweit Denkmale ihre Türen für Besucherinnen und Besucher, die sonst verschlossen bleiben. Der Tag des offenen Denkmals ermöglicht kostenfrei Einblicke in spannende historische Gebäude und Anlagen, verrät Franziska Gajek von der Deutschen Stiftung Denkmalschutz.
2: Bei unserem diesjährigen Motto stehen all die Bauwerke im Mittelpunkt, die unsere Gesellschaft eigentlich schon seit Generationen zusammenhalten. Das können historische Brücken sein, Bahnhöfe und Stellwerke, Schleusen oder auch Telefonanlagen. Und wir nutzen diese Infrastruktur ja täglich oder laufen und fahren an ihr vorbei und kennen dabei aber nur selten die spannenden Geschichten, die sich hinter diesen Orten unseres Alltags verbergen.
1: Bundesweit laden zahlreiche Ehrenamtler und Denkmalbegeisterte dazu ein, historische Technik, alte Handwerkskunst und besondere Gebäude aus nächster Nähe kennenzulernen.
2: Und dabei stehen die Gebäude selbst und das Engagement der Menschen vor Ort im Fokus. Und Besucherinnen und Besucher erfahren, wie Menschen früher unterwegs waren, wie Städte mit Wasser versorgt wurden und wie Nachrichten übermittelt wurden. Ein Highlight ist der Bahnhof Grabow, einer der ältesten Bahnhöfe Mecklenburg-Vorpommerns. Hier berichten sogar Zeitzeugen live am Tag des offenen Denkmals.
1: Wer Veranstaltungen in der eigenen Region sucht, kann seinen Besuch schon vorab planen und passende Ziele zusammenstellen.
2: Am einfachsten geht das über die kostenfreie App zum Tag des offenen Denkmals oder über unsere Internetseite. Da gibt's alle teilnehmenden Denkmale und Veranstaltungen auf einer interaktiven Karte. Man findet Such- und Filterfunktionen, einen persönlichen Merkzettel und die Erinnerungs- und Routenplanung. Und so lässt sich der Tag dann ganz individuell zusammenstellen.
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1: Im Studio Imme Kasten. Schönen guten Tag. Deutschland und die anderen Ostseestaaten wollen beim Thema Drohnenabwehr enger zusammenarbeiten und auch auf andere Bedrohungen wie Desinformationskampagnen oder gekappte Unterwasserseekabel stärker reagieren. Bei einem Treffen der Innenminister in Flensburg wurde vereinbart, dafür eine neue Taskforce zu gründen. Bundesinnenminister Dobrindt sagt:
2: Unser Ziel ist es, dass wir noch stärker gemeinsam innerhalb des Ostseeraums, innerhalb Europas abgestimmt uns gegen diese hybriden Bedrohungen schützen. Wir wollen schlichtweg schneller aufklären, abschrecken, abwehren.
1: Aus dem Flutgebiet in Nepal ist eine deutsche Familie gerettet worden. Sie wurde unverletzt in Sicherheit gebracht. Weitere Deutsche gelten noch als vermisst. Jana Klonikowski.
3: Ja, das Auswärtige Amt spricht da von einer niedrigen, zweistelligen Zahl Deutscher, die nach der katastrophalen Sturzflut noch vermisst werden. Und auch von einer sehr, sehr unübersichtlichen Lage. Vor 2 Tagen war die riesige Sturzflut aus Wasser, Schlamm und Geröll im Grenzgebiet zwischen Nepal und Tibet losgebrochen. Seitdem wurden rund 540 Tote geborgen. Morgen etwa 1.400 Menschen gelten weiter als vermisst.
1: Norwegen trauert um seinen König. Harald V. ist im Alter von 89 Jahren gestorben. Er galt als einer der beliebtesten Monarchen in Europa, nahbar, direkt und humorvoll. Bundespräsident Steinmeier sagt über Harald: Deutschland verliert einen großen Freund und Europa verliert einen großen Versöhner. Die meisten Deutschen können mit einer klassischen Straßenkarte nichts mehr anfangen. In einer Bitkom-Umfrage haben nicht einmal 3 von 10 Leuten gesagt, dass sie mit einer gedruckten Karte umgehen können. Etwa die Hälfte bezeichnet sich sogar als aufgeschmissen ohne Navigations-Apps.
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4: Mit KI-Support. Sonne und Wolken gibt es gerade am späten Nachmittag und ab und zu kann noch ein Schauer runterkommen. An den Alpen sind auch vereinzelt Gewitter dabei. Die Temperaturen liegen aktuell so bei 20 bis 25 Grad. Morgen geht's mit einem Mix aus Wolken und Sonne weiter. An der Küste fällt zeitweise Regen, sonst nur selten ein kurzer Schauer. Und maximal werden es bis zu 27 Grad.

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1: 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Der Ausgangspunkt des neuen Buchs von Autorin Alice Horatschkova ist das geheimnisvolle Haus ihrer Großeltern. Jahre später beginnt sie dort nachzuforschen und stößt auf alte Fotos und Dokumente, die lange verborgen waren.
2: Das war ein Schock. Ich erfuhr von meinen deutschen Wurzeln und zum Beispiel, dass mein Opa den Wahnsinn vertäuschte, um nicht in den Krieg zu müssen. Aber dank des Romans habe ich verstanden, wie groß meine Familie eigentlich ist.
1: Die Erkenntnisse verarbeitet sie in einer Geschichte. Sie handelt von einer großen Familie in einem sudetischen Bergdorf, in dem Deutsche und Tschechen vor dem Krieg zusammenleben. Trotz enger Nachbarschaft treiben politische Veränderungen die Menschen schließlich auseinander. Und es hat seinen Grund, dass die Handlung im Sudetenland spielt.
2: Ich bin dort teilweise aufgewachsen. Als Kind habe ich die Spannungen in unserer Küche erlebt, als die Verwandten von Deutschland kamen. Erst später verstand ich, es ging darum, ob wir Tschechen oder Deutsche sind. Ob man den eigenen Namen und die eigenen Wurzeln verleugnen kann und darf.
1: Deshalb bedeutet es der Autorin auch so viel, dass Tschechien in diesem Jahr Gastland der Frankfurter Buchmesse ist.
2: Und jetzt komme ich dorthin, nicht als Journalistin, sondern als Autorin, mit einem 800-seitigen Buch in Hand und mit der Unterstützung eines großartigen Verlags, Diogenes.
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2: Bewegung ist einer der wichtigsten Bausteine für ein gesundes Herz. Trotzdem fällt es vielen schwer, regelmäßig aktiv zu sein, weiß Andreas Fründ von Physio Deutschland.
3: Was nicht gebraucht wird, verkümmert. Letztlich nicht nur die Muskeln, sondern auch das Herz- und Gefäßsystem. Wir haben uns angewöhnt, im Alltag Bewegung zu sparen. Fahren lieber Auto statt Fahrrad, Treppe statt Fahrstuhl wäre ja zum Beispiel ein Konzept. Die Deutsche Gesellschaft für Prävention und Rehabilitation, die sagt, 5-mal die Woche 30 bis 45 Minuten moderater Sport. Ich nenne das einfach Laufen ohne zu schnaufen.
2: Mit ein bisschen Krafttraining zusätzlich erreichen wir schon viel. Tückisch ist nämlich, dass Herz-Kreislauf-Erkrankungen oft lange unbemerkt bleiben. Bluthochdruck oder ein schlecht eingestellter Diabetes Typ 2 werden häufig unterschätzt. Deshalb spielen Vorsorge und regelmäßige Gesundheitschecks eine wichtige Rolle.
3: Die Physiotherapie unterstützt Menschen hin zur Aktivität. Wir sind ja die Bewegungsspezialisten sozusagen. Wir erarbeiten ja mit den Patienten Wege weg von der Therapie auf der Behandlungsbank hin zur Aktivierung.
2: Und dann ist es wichtig, eine Aktivität zu finden, die Freude macht und auch langfristig in den Alltag passt. Unterstützung durch Familie, Freunde oder passende Angebote kann zusätzlich motivieren.
3: Ich finde es wichtig, dass man sich Verbündete sucht. Das Tempo sollte man so wählen, dass man sich gut unterhalten kann. Auf jeden Fall sollte man zum Start Screening-Angebote wahrnehmen. Zum Beispiel Sport mit Herz, wie wir es im Herz- und Diabeteszentrum angeboten haben. Gibt aber auch andere Anbieter. Das sollte man auf jeden Fall wahrnehmen, um Risiken auszuschließen.
2: Und das Tolle ist, die Angebote werden von den Krankenkassen häufig unterstützt.
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2: Manche Kinder hören bis zu ihrem vierten Lebensjahr 30 Millionen Wörter weniger als andere. Das behindert ihre sprachliche Entwicklung und erschwert Bildungsgerechtigkeit, sagt Dr. Tobias Ernst, Vorstand der Stiftung Kinder forschen.
3: Wenn man schon von Anfang an auf der Ebene in der Sprache ein Defizit hat, dann hat man auch weniger Freude am Lernen, weniger Selbstwirksamkeitserfahrungen in den Lernprozessen, ist da weniger motiviert und am Ende des Tages wird es in der ganzen auch schulischen Karriere immer schwierig sein, auch zum Beispiel Matheaufgaben gut zu lösen, wenn schon das Lesen der Textaufgabe eine Herausforderung darstellt.
2: Die Lösung: MINT und Sprache miteinander verbinden, denn wer forscht, spricht, erklärt Dr. Stefanie Kademann von der Stiftung.
4: Also wir wissen aus Studien, dass das Forschen ein idealer Sprechanlass ist. Die eigene Neugier, der Stolz über das gerade Herausgefundene, das sprudelt förmlich aus den Kindern heraus. Und wenn wir Erwachsenen das aufgreifen, in Gesprächen vertiefen, dann sehen wir, dass der Wortschatz wächst, die Sätze länger werden, die Kinder sich gezielter ausdrücken. Also kurz gesagt, solche Gespräche rund ums Forschen fördern genau die Art von Sprache, die Kinder fürs Leben und die Schule brauchen. Und schön ist, dass alle profitieren, auch Kinder, die mehrsprachig aufwachsen.
2: Um solche Gespräche zu fördern, qualifiziert die Stiftung Kinder forschen Kita-Fachkräfte, zum Beispiel über Fortbildungen und Online-Kurse, so Dr. Stefan Gühmann, der erklärt, wie forschendes Lernen im Kita-Alltag aussehen kann.
5: Es geht nicht darum, den Kindern die Welt zu erklären, sondern mit den Kindern sich gemeinsam auf Augenhöhe auf den Weg zu machen, die Phänomene, die sie da beobachten, sich zu erklären. Und das ist sozusagen automatisch dann auch sprachförderlich, weil man auch über das spricht, was man dort sieht. Und es ist auch wichtig, dass man das im Kopf hat, dass viele Fachbegriffe im Alltag eine andere Bedeutung haben. Also das Thema Wurzel zum Beispiel, Wurzel in der Mathematik ist etwas anderes als die Wurzel, die man vielleicht essen kann.
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6: Im Studio Immekasten. Schönen guten Abend. Deutschland und die anderen Ostseestaaten wollen beim Thema Drohnenabwehr enger zusammenarbeiten und auch auf andere Bedrohungen wie Desinformationskampagnen oder gekappte Unterwasserseekabel stärker reagieren. Bei einem Treffen der Innenminister in Flensburg wurde vereinbart, dafür eine neue Taskforce zu gründen. Bundesinnenminister Dobrindt sagt:
7: Unser Ziel ist es, dass wir noch stärker gemeinsam innerhalb des Ostseeraums, innerhalb Europas abgestimmt uns gegen diese hybriden Bedrohungen schützen. Wir wollen schlichtweg schneller aufklären, abschrecken, abwehren.
6: In der EU sind zuletzt deutlich weniger Billigpakete von Temu, Shein und Co. angekommen. Die neuen Zölle wirken offenbar. Mehr dazu von Jana Klonikowski.
8: Seit Juli werden 3 Euro für Warenlieferungen im Wert von unter 150 Euro fällig, und zwar pro Produktkategorie. Heißt, wenn in dem Paket Klamotten drin sind und dazu beispielsweise noch Spielzeug, dann sind es schon 6 Euro. Der Sender Euronews berichtet, dass das Wirkung zeigt. Demnach ist das Paketaufkommen aus China um 30-40% zurückgegangen.
6: Rund 4 Monate nach der Tat hat die Staatsanwaltschaft jetzt Anklage gegen den Amokfahrer von Leipzig erhoben. Der 33-Jährige muss sich wegen zweifachen Mordes und versuchten Mordes in 85 Fällen verantworten. Das Motiv für die Amokfahrt soll ein persönliches sein, kein politisches oder religiöses, heißt es. Die meisten Deutschen können mit einer klassischen Straßenkarte nichts mehr anfangen. In einer Bitkom-Umfrage haben nicht einmal 3 von 10 Leuten gesagt, dass sie mit einer gedruckten Karte umgehen können. Etwa die Hälfte bezeichnet sich sogar als aufgeschmissen, ohne Navigations-Apps.
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9: Mit KI-Support. Viele Wolken gibt es heute Abend noch. Dazu kommen ab und zu Schauer und Richtung Alpen sind auch mal Gewitter dabei. In der Nacht beruhigt sich das meiste, im Südosten kann aber noch gewittriger Regen durchziehen, der später schwächer wird. Die Tiefstwerte liegen bei 17 bis 12 Grad. Morgen dann oft freundlich mit Sonne und Wolken, nur vereinzelt ein kurzer Schauer. Maximal werden es 27 Grad.

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2: Camping außerhalb der Ferien wird immer beliebter. Ruhigere Plätze, angenehme Temperaturen und oft günstigere Preise machen die Nebensaison attraktiv. Und Vorteilskarten mit Festtarifen machen das Ganze noch erschwinglicher, sagt Hubertus Seifert vom Campingspezialisten AXI.
3: Bei der Campingcard AXI

0: sind je nach Campingplatz 2 Personen, Stellplatz, Strom, Wasser oder Dusche und oft sogar ein Hund enthalten. Die Campingcard gilt auf mehr als 3000 Teilnehmerplätzen, aber eben auch nur dort. Nicht überall, wo man ein grünes AXI-Schild sieht, wird auch diese Karte gewährt, sondern nur auf denen mit dem CC-Campingcard-Logo.
1: Aber auch in der Nebensaison werden freie Stellplätze knapp. Bei beliebten Zielen wie dem Gardasee, Venetien, Katalonien oder der Côte d'Azur lohnt sich eine frühzeitige Buchung. Am einfachsten funktioniert das digital.
0: Stellplätze lassen sich bequem suchen, vergleichen und häufig direkt reservieren. Viele nutzen dafür inzwischen Apps, weil alle wichtigen Informationen sofort griffbereit sind. Auch die Campingcard gibt es inzwischen fürs Smartphone.
1: Camping außerhalb der Hauptsaison bietet für viele die passenden Voraussetzungen. Paare schätzen die entspannte Atmosphäre, Großeltern sind mit ihren Enkeln unterwegs und auch Hundebesitzer profitieren von mehr Ruhe auf den Campingplätzen.
0: Entscheidend ist, den passenden Campingplatz für die eigenen Pläne auszuwählen und rechtzeitig zu buchen. Darum die Empfehlung, wer den Caravan-Salon besucht, findet dort viel Anregung und kann sich rund ums Campen in der Nebensaison informieren. Man findet uns in der Halle 7.
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2: Wenn am Arbeitsplatz plötzlich jemand zusammenbricht, bleibt oft keine Zeit zum Nachdenken. Umso wichtiger ist eine gut organisierte Erste Hilfe im Unternehmen. Denn bis der Rettungsdienst eintrifft, sind meist Kolleginnen und Kollegen die Ersten vor Ort.
3: Das halte ich für einen der wichtigsten Punkte im Arbeitsschutz. Und wir werden immer älter, das heißt also auch Notfälle wie Schlaganfall, Herzinfarkt nehmen zu. Und gerade hier hat die Erste Hilfe eine ganz besonders wichtige Bedeutung,
2: erklärt Dr. Arno Siepe, Facharzt für Arbeitsmedizin bei der BGETEM. Wer als betrieblicher Ersthelfer ausgebildet wird, muss im Ernstfall keine Diagnose stellen oder medizinische Entscheidungen treffen. Entscheidend sind andere Dinge.
3: Ersthelfer sind dafür da, eine akute Verschlimmerung der Situation zu stoppen oder zu verhindern und einen Notruf abzusetzen. Das sind eigentlich die beiden Aufgaben. Es geht nicht um herauszufinden, was hat der jetzt? Ein Schlaganfall oder ein Herzinfarkt? Das ist nicht Aufgabe des Ersthelfers.
2: Viele Menschen zögern trotzdem, weil sie Angst haben, etwas falsch zu machen. Genau deshalb sind regelmäßige Auffrischungen so wichtig. Wer Maßnahmen immer wieder übt, reagiert im Ernstfall meist schneller und sicherer.
3: Übung, Übung, Übung. Und dann hat man es einfach drauf. Und man verliert auch die Scheu, ganz, ganz wichtig. Also die Regelmäßigkeit dieser Ausbildung, die ist auch wichtig.
2: Und wenn es dann wirklich darauf ankommt, bleibt vor allem eine einfache Botschaft.
3: Handeln. Alles Handeln ist besser als nicht handeln. Man sollte sich um Gottes Willen nicht davon abhalten lassen. Handeln ist das A und O. Und je schneller, umso besser.
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1: Im Studio Imme Kasten. Schönen guten Abend. Gemeinsame Übungen, neue Technologien und eine neue Taskforce. Die Ostseestaaten wollen beim Thema Drohnenabwehr künftig enger zusammenarbeiten. Das wurde bei einem Treffen der Innenminister in Flensburg vereinbart. Die neue Sicherheitstaskforce soll aber auch auf andere hybride Bedrohungen reagieren, sagt Bundesinnenminister Dobrindt.
2: Wir reden hier in der Ostsee von gekappten Unterwasserkabeln, von Anschlagsversuchen, von Desinformationskampagnen. Alles dient der Destabilisierung unserer Gesellschaften, der Politik, unserer Demokratien.
1: Das Land Berlin wird nach einem Hackerangriff erpresst, will laut regierendem Bürgermeister Wegner aber nicht auf die Forderung eingehen. Mitte August hatte die Attacke die Berliner Behörden zum Teil lahmgelegt. Es wird immer noch geprüft, ob und wenn ja, welche Daten gestohlen wurden. Die Hacker behaupten, laut einem Spiegelbericht an etliche Daten gekommen zu sein, und sie drohen damit, sie zu veröffentlichen, sollten sie nicht gut 2 Millionen Euro in Bitcoin bekommen. Norwegen trauert um seinen König. Harald V. ist im Alter von 89 Jahren gestorben. Er galt als einer der beliebtesten Monarchen in Europa, nahbar, direkt und humorvoll. Bundespräsident Steinmeier sagt über Harald, Deutschland verliert einen großen Freund und Europa verliert einen großen Versöhner. Rund 4 Monate nach der Tat hat die Staatsanwaltschaft jetzt Anklage gegen den Amokfahrer von Leipzig erhoben. Der 33-Jährige muss sich wegen zweifachen Mordes und versuchten Mordes in 85 Fällen verantworten. Das Motiv für die Amokfahrt soll ein persönliches sein, kein politisches oder religiöses, heißt es. Aus dem Flutgebiet in Nepal ist eine deutsche Familie gerettet worden. Sie wurde unverletzt in Sicherheit gebracht. Laut Auswärtigem Amt wird eine niedrige zweistellige Zahl Deutsche nach der katastrophalen Sturzflut weiter vermisst. Insgesamt ist von 1400 Vermissten und mehr als 540 Toten die Rede.
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3: Mit KI-Support. Viele Wolken gibt es heute Abend noch. Dazu kommen ab und zu Schauer und Richtung Alpen sind auch mal Gewitter dabei. In der Nacht beruhigt sich das meiste. Im Südosten kann aber noch gewittriger Regen durchziehen, der später schwächer wird. Die Tiefstwerte liegen bei 17 bis 12 Grad. Morgen dann oft freundlich mit Sonne und Wolken, nur vereinzelt ein kurzer Schauer. Maximal werden es 27 Grad.

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4: Sarah Levin ist eine erfolgreiche und ehrgeizige Ermittlerin bei der Kripo Kopenhagen. Privat ist sie jedoch eine einsame junge Frau, die mit den Dämonen ihrer Vergangenheit kämpft. Und diese Dämonen haben es in sich.
5: Die Wahrheit war, dass sie sich nicht in der Lage fühlte, jetzt in ihre Wohnung zurückzukehren. Allein, ohne einen Fall, mit dem sie die Leere füllen konnte. Natürlich würde sie im Dunkeln von ihren Gedanken heimgesucht werden, von Gesichtern aus der Vergangenheit, Gefühlen und Zweifeln.
4: Gerade als sie sich mit ihrem Lieblingskollegen Janus West einen Feierabenddrink genehmigen will, werden die beiden zu einem gruseligen Tatort zitiert.
5: Janus zog eine Taschenlampe hervor und ließ den Lichtstrahl über die Leiche auf dem Boden wandern. Die Leiche scheint ganz bewusst mitten im Raum platziert worden zu sein, sagte Sarah. Der Körperbau lässt auf einen Mann schließen, etwa 1,90 Meter groß, athletisch gebaut. Die Arme des Toten sind über der Brust gekreuzt. Der Leichnam wurde mit einem Tuch bedeckt. Auf beide Augen wurde je eine Münze gelegt.
4: Direkt neben der Leiche steht ein mit vielen Details ausgestatteter Schrein, der an die alten Römer erinnert.
5: Der Täter will uns auf jeden Fall etwas mitteilen, fuhr Sarah fort. Die Sorgfalt, das Ritualisierte, dieses Arrangement lag dem Täter am Herzen. Alles sollte perfekt sein. Er wollte etwas zum Ausdruck bringen, das er vielleicht schon sein ganzes Leben lang mit sich herumträgt. Das ist eine zutiefst persönliche Angelegenheit.
4: Und der Beginn einer brutalen Serie. Schnell brauchen Sarah und ihr Team eine Expertise von außen. Die Wahl fällt ausgerechnet auf Sarahs Vater, ein genialer Geschichtsprofessor, der aber selbst als verurteilter Mörder im Gefängnis sitzt und ein durch und durch schwieriger Charakter ist.
5: Christian Levin war immer gut darin gewesen, seinen Willen durchzusetzen und andere nach seiner Pfeife tanzen zu lassen. In der amerikanischen Rechtspsychologie sprach man von der dunklen Triade. Psychopathie, Narzissmus und Machiavellismus. Christian Levin bekam in der Regel alles, was er wollte, ohne dass seine Umgebung es wirklich bemerkte.
4: Verstärkung erhält das unter großem Druck stehende Ermittlerteam schließlich von Sarahs Bruder Adam, Kriminalpsychologe, begnadeter Forensiker und eine schillernde Persönlichkeit. Er bringt sowohl auf der professionellen als auch auf der privaten Ebene so einiges in Sarahs Leben und ganz besonders in diesem Fall ins Rollen.
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2: Mineralwasser entsteht, wenn Niederschlag durch Böden und verschiedene Gesteinsschichten bis in den tiefen Untergrund versickert.
3: Dieser Prozess kann viele Jahre dauern, häufig Jahrzehnte, manchmal sogar Jahrhunderte. Irgendwann sammelt sich das Wasser auf einer undurchlässigen Gesteinsschicht bis in Tiefen von 1000 Metern unter der Erde. Und manchmal hat man das Glück, dass das Wasservorkommen unter Druck steht und dann wieder bis an die Oberfläche nach oben aufsteigen kann.
2: So Sebastian Rau, Geologe und Experte für Qualitätssicherung beim SGS-Institut Fresenius. Eine wichtige Rolle spielen dabei die verschiedenen Gesteinsschichten, denn die reinigen als natürlicher Filter das versickernde Wasser.
3: Gleichzeitig löst das Wasser aus den Gesteinen Mineralstoffe und Spurenelemente und reichert sich gegebenenfalls damit an. Von besonderer Bedeutung sind auch die Temperaturen im Untergrund und das Vorhandensein natürlicher Kohlensäure. Kohlensäure findet man in der Regel dort, wo ehemalige Vulkane tätig waren. Sie unterstützt den Prozess, dass Mineralien aus den Gesteinen gelöst werden können.
2: Dadurch entstehen mit der Zeit ganz unterschiedliche Mineralwässer, weil die Natur jedem seinen individuellen Stempel aufdrückt.
3: Deutschland ist ein Schlaraffenland für Mineralwasser. Hierzulande werden über 500 verschiedene Mineralwässer angeboten, jedes davon sozusagen als Spiegelbild seiner Region mit unterschiedlicher Mineralisation und individuellem Geschmack. Es ist ein von der Natur geschaffenes, einzigartiges Lebensmittel, übrigens das einzige, das amtlich anerkannt werden muss, regional und nachhaltig gefördert und dessen besondere Qualität amtlich bestätigt und überwacht wird. Und gerade an heißen Tagen löscht Mineralwasser natürlich neben all seinen anderen tollen Eigenschaften auch ganz prima den Durst.

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1: Im Studio Imme Kasten. Schönen guten Abend. Deutschland und die anderen Ostseestaaten wollen beim Thema Drohnenabwehr enger zusammenarbeiten und auch auf andere Bedrohungen wie Desinformationskampagnen oder gekappte Unterwasserseekabel stärker reagieren. Bei einem Treffen der Innenminister in Flensburg wurde vereinbart, dafür eine neue Taskforce zu gründen. Bundesinnenminister Dobrindt sagt:
2: Unser Ziel ist es, dass wir noch stärker gemeinsam innerhalb des Ostseeraums, innerhalb Europas abgestimmt uns gegen diese hybriden Bedrohungen schützen. Wir wollen schlichtweg schneller aufklären, abschrecken, abwehren.
1: Das Land Berlin wird nach einem Hackerangriff erpresst, will laut regierendem Bürgermeister Wegner aber nicht auf die Forderung eingehen. Mitte August hatte die Attacke die Berliner Behörden zum Teil lahmgelegt. Es wird immer noch geprüft, ob und wenn ja, welche Daten gestohlen wurden. Die Hacker behaupten, laut einem Spiegelbericht an etliche Daten gekommen zu sein, und sie drohen damit, sie zu veröffentlichen, sollten sie nicht gut 2 Millionen Euro in Bitcoin bekommen. Rund 4 Monate nach der Tat hat die Staatsanwaltschaft jetzt Anklage gegen den Amokfahrer von Leipzig erhoben. Der 33-Jährige muss sich wegen zweifachen Mordes und versuchten Mordes in 85 Fällen verantworten. Das Motiv für die Amokfahrt soll ein persönliches sein, kein politisches oder religiöses, heißt es. Aus dem Flutgebiet in Nepal ist eine deutsche Familie gerettet worden. Sie wurde unverletzt in Sicherheit gebracht. Laut Auswärtigem Amt wird eine niedrige zweistellige Zahl Deutsche nach der katastrophalen Sturzflut weiter vermisst. Insgesamt ist von 1400 Vermissten und mehr als 540 Toten die Rede. Die meisten Deutschen können mit einer klassischen Straßenkarte nichts mehr anfangen. In einer Bitkom-Umfrage haben nicht einmal 3 von 10 Leuten gesagt, dass sie mit einer gedruckten Karte umgehen können. Etwa die Hälfte bezeichnet sich sogar als aufgeschmissen, ohne Navigations-Apps.
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3: Mit KI-Support. Viele Wolken gibt es heute Abend noch. Dazu kommen ab und zu Schauer und Richtung Alpen sind auch mal Gewitter dabei. In der Nacht beruhigt sich das meiste, im Südosten kann aber noch gewittriger Regen durchziehen, der später schwächer wird. Die Tiefstwerte liegen bei 17 bis 12 Grad. Morgen dann oft freundlich mit Sonne und Wolken, nur vereinzelt ein kurzer Schauer. Maximal werden es 27 Grad.

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2: Ja, und wir haben Freitag, wir haben Wochenende. Freitagabend.
3: Wunderbar.
2: Kurz nach 9. Und ihr hört euren Lieblingssender. Ja, weder Annika noch Caro sind da. Und eigentlich mit Chinese geht da hinten die Fahne hoch halt heute. Gut, du hast mich auf Knien gebeten, hier sein zu dürfen. Wir werden die nächsten 3 Stunden mit euch verbringen. Und ja, das Ganze bis 0 Uhr.
3: Hallo.

0: Everlasting Love. Ja, war schon mal da von What's the Part in den 90ern, eine Nummer. Kennst du noch?
1: Ja, natürlich.
0: Also das war ja wirklich damals, das waren ja die mit den weißen Anzügen, ne? Das waren die,
1: oh ja. Das ist schon lange her.
0: Oh, schon lange her. Oh, die Zeit ist auch so, ja. Normalerweise hätte ich hier auch ein Musikbett, wenn ich jetzt hier drauf drücken würde. Die 90s Battlebeats. Aber haben wir noch nicht. Wir suchen noch. Also wir sind noch am Suchen der ganzen Hebel und Knöpfe heute. Ist ein bisschen kompliziert. So, aber erstmal herzlich willkommen, Heike. Heike ist eigentlich unsere kleine Office-Fee, die im Hintergrund arbeitet. Und alles, was wir in den Sendungen so ein Stück machen und so weiter und vor Blödsinn anstellen, das macht sie so ein bisschen vorbereitenderweise. Und ja. Ja, letzte hat sie gesagt, sie will unbedingt mal, ich würde sie gern und ich zahle auch dafür. Und dann hat sie gesagt, ja, okay, dann eine heiße Tasse Kakao und dann läuft das irgendwie, oder?
1: Oh, genau so war's.
0: Man konnte sie kaum vom Mikrofon fernhalten. Ja. Aber ist nicht das erste Mal, dass du hier stehst, hinter dem Mikrofon? Du hast ja schon ab und zu mal ein paar Veranstaltungstipps eingesprochen bei uns im Sender.
1: Ja, ich habe es mal versucht.
0: Ja. Und dann habe ich gesagt, okay, das hat so gut nicht funktioniert. Das reicht für Freitagabend. Eine 3-Stunden-Sendung. So, willkommen bei 90s Battlebeats bei eurem Lieblingssender. Das Ganze heute mit Shoto und Heike aus dem Gläsernstudio hier auf Laborin. Mahlzeit! Hello.

0: wird dann langsam, ne? Kurz nach 21 Uhr, kurz vor 21.20 Uhr, Freitagabend war so Wochenende. Wie war deine Woche?
1: Sehr entspannt, noch Ferien. Von daher hatte ich nicht wirklich viel zu tun.
0: Also entspannt, das, weißt du, das klingt für mich so Office, entspannt, wie so ein Beamtenjob.
1: Genau.
0: Sag mal, weißt du, ich habe diese Woche ein Gerichtsurteil gelesen. Ernsthaft, ihr könnt das ganz nachgoogeln. Ein Beamter schläft ein, das typische Klischee, er schläft während der Arbeitszeit ein, stößt sich mit dem Bleistift ans Auge und fällt mit der Nase auf den Tisch und verletzt sich. Mhm. Und hat es als Arbeitsunfall geltend gemacht. Mhm. Was meinst du, sagt der Arbeitsrichter?
1: Puh. Keine Ahnung. könnte alles sein.
0: Was würdest du so als gesunder Menschenverstand so? Würdest du sagen, ja, okay?
1: Nein, natürlich nicht. Also wenn ich meinen gesunden Menschenverstand einschalte, dann sage ich, Pech gehabt.
0: Also einem Beamten sagt man ja nach, dass er relativ, also einen guten Büroschlaf.

0: Ja, auch aus dem Jahr 1997, sind wir wieder in den 90ern stecken geblieben, bei euren 90s Battle Bees. Heute mal mit Heike und Shoto. Ich darf ja, also über das Alter einer Frau redet man ja eigentlich nicht, ne? Aber wenn ich hier aufschreite, ist auch blöd. Aber sagen wir so, du passt ja nicht ganz so in die 90ern. Also, oder wie würde ich sagen?
1: Ja, musikmäßig waren die 80er mein Jahrzehnt, muss ich ganz klar sagen.
0: Okay, was war so dein Lieblingsinterpret?
1: Kim Wilde fand ich super klasse.
0: Kids of America?
1: Ja, genau.
0: Aber das war auch noch Musik, wo ich sage, ja. So genau. Nach der neuen deutschen Welle, so war das halt noch so schon. Mhm. Quick Commandment, Wolfsheim, das waren Scheiben. Die werden ja auch heute noch gespielt.
1: Ja, das stimmt.
0: Genau. Übrigens, ich habe jetzt mal bei ihr so ein bisschen geguckt, um das mal zu euch ein bisschen zeitlich einzuordnen, wie ihre Musik damals klang, wo sie jung war und wo sie mit der Tanzkapelle unterwegs war. Heute sagt man Club dazu. Früher war das halt anders. Und da klang das so.

0: sind also dein...
1: Ja, genau.
0: Also wir 90er-Gemeinde, also richtige 90er-Gemeinde, also wir reden nicht vom Alter jetzt, ne? Also wir reden von so einem Jahrgang, wann wir in der Sturm- und Drangzeit waren, auf gut Deutsch, haben das Lied natürlich auch gehört. Bei uns ging es halt nur so. Ja, da musst du die Zähne festhalten, ne? Schau mal, ist Metal 4. Übrigens, 27.11. gibt es eine riesengroße 90er-Party. Ich wusste sogar noch mal, wo ich war. Ich habe mir Schatten gekauft, das will ich. Ich liebe solche Kamera. Lübeck, genau, Lübeck. Kommst du mit?
1: Ja, mal schauen.
0: Oh, das ist schon mal. Das ist, normalerweise sagen die Frauen ja immer erstmal, nee. Also, oder wie siehst du das? Nein. Und dann irgendwann denken sie drüber nach und sagen, okay, der Typ hat da doch recht. Aber du sagst dann, ja, okay. Und dann, oh, scheiße, was hab ich jetzt gesagt? Mal schauen.
1: Hab überlegt.

0: das waren die Beats, nachdem wir das so schon so getanzt haben. Also wir konnten halt schon ein Stück schneller als. Aber also es gibt ja ganz, ganz viele Versionen von dem Lied. Ne? Also, ja. Aber das ist halt schon so halb die Originale aus dem Jahre 1971.
1: Aber ich konnte trotz allem noch mithalten in den 90ern.
0: Kurz ein bisschen, gell? Okay. Ja, hast du eher der so. Typ, der das Lied hört zum Tanzen oder eher der das, die neuere Version?
1: Die neuere Version.
0: Doch, schon die neuere schon, Version. Ja. Okay. Scheiß doch auf Blutdruck, egal. Also, krieg ich. Sag mal, du hast gesagt, Bloodhound Gang war so ein Stück dein Debüt.
1: Ja,
0: das,
1: ja, da war ich mal gefallen. Auf einem Konzert. Hm? Ja, war sehr beeindruckend. Als das erste Lied begonnen hat, hatten wir eigentlich schon eine komplette Bierdusche abgewickelt. Ja, also vergisst man auf jeden Fall nicht das Konzert.
0: Aber die sind ja sowieso relativ, haben relativ wenig Hemmung auf der Bühne. So, so.
1: Genau, sehr nett umschrieben.
0: Also, ich will nicht falsch sagen, aber der Frontsänger, dass er mal ins Publikum pisst oder sowas,
1: genau,
0: das gehört ja, schon dazu.
1: Das gehört dazu, ja. Genau.
0: Manche reden halt von einer Bierdusche, manche...
1: Nein, das
0: nennen wir es einfach mal Bierdusche.
1: Ich stand Bier. Weit genug weg.
0: Es war ja irgendwann auch mal Bier gewesen. So, aber was hast du so am beeindruckendsten gefunden?
1: Von diesem Konzert, meinst du?
0: Genau, also, wo du sagst, das war ja schon...
1: Ja, einfach die Leute, die Stimmung, das war einfach so hemmungslos. War einfach toll.
0: Und ja. Wie alt warst du da? Also...
1: Wie alt war ich da? Anfang, Mitte 20.
0: Okay.
1: So war es, ja.
0: Sind genau. Schon so lange da?
1: Ja, okay. Genau.
0: Okay, klasse. Aber gut, also mein erstes Konzert wüsste ich gar nicht mehr, was das gewesen ist. Ich gehe auf einige Konzerte, aber was das erste wüsste ich jetzt. Also ich war mal bei früher, gab es noch The Dome, das war so eine Fernsehshow auf RTL 2. Mhm. Da bin ich mal mit meinen ganzen Kumpels und dann mal nach. Richtung Ruhrpott, ich glaube Dortmund oder so war das gewesen und dann haben die aufgezeichnet und so weiter. Da war ich ein bisschen dann schockiert, weil man sieht es ja im Fernsehen, wie es so abläuft und bei einer Fernsehaufzeichnung läuft das aber anders ab, das ist ja nicht live. Ne? Jetzt, okay, stopp, den Take machen wir nochmal und dann fängt der Sänger nochmal an zu singen und dann hörst du eigentlich 3, 4, 5 Mal, bis der Sänger richtig im Kasten ist, wo du sagst, alter Schwede, wäre es das Lied gewesen, das wäre schön gewesen, aber noch nicht dieses.
1: Okay, du hast aber auch die Stimmung auch etwas kaputt, oder?
0: Naja, es war halt so ein bisschen, zerschnitten halt dann, ja, schon. Aber mal, hey, das war natürlich, wir waren 18, 19, das war natürlich schon so ein Highlight, wo du sagst, wow, ja, Wes Alané, wenn du sonst nur vom Bravo TV und so siehst, oder in der Bravo mal lesen konntest, live gesehen, das war schon, ja, hatte schon was.
1: Kann ich mir vorstellen.
0: Dann Helene Fischer natürlich, wow.
1: Okay.
0: Das war ein Abend. Also nee, also es war wirklich, es war Olympiastadion, es war, war ja 10 Jahre her circa. Und in Berlin war richtig geiles Wetter, aber richtig, richtig geiles Wetter. Und im Nachhinein hat sich herausgestellt, dass Annika, die eigentlich schon da ist, wo du jetzt sitzt oder wie auch immer, zum selben Konzert war und wir keiner von beiden wussten, dass derjenige dann da ist.
1: Okay, witzig.
0: Wir haben nur dummerweise in eine WhatsApp geschrieben, so, hey, und dann, nee, wir waren dort, ja, wir auch. Wo war der? Und dann auf demselben Konzert, aber es war wirklich, wirklich, wirklich mega. Also das war schon, ja. Aber können wir dann mal eine Scheibe raussuchen? Atemlos zum Beispiel ist ja schon so ein Ding, wo du sagst, ja. Das genießt man am besten, wenn man atemlos ist. Aber gut. So, du hast auch mitgebracht The Bad Touch von The Bloodhound Gang. Mhm. Ist das nicht das, wo die ganze Zeit rumbellen?
1: Ich glaube.
0: Ach, du hängst noch an der Bierdusche, ich merke schon. Ja.
2: Well now, we call this the act of mating. But there are several other very important differences between human beings and animals that you should know about.
0: Ist das, oder?
1: Ja.
0: Würdest du noch mal hingehen?
1: Definitiv, ja.
0: Auch jetzt
1: aber ganz, ganz hinten hinstehen. Ganz weit weg.
0: Auch jetzt in deinem...
1: auch in meinem Alter.

0: bisschen Sommerurlaubsfeeling, ne? So.
1: Ja, das stimmt. Oder so die Leichtigkeit.
0: So, ja, genau, ja. So. Im Strandkorb sitzen, Cocktail in der rechten Hand.
1: Cocktail, genau.
0: Genau. Sag mal, du, wo du jetzt in den 90ern warst, du schon ca. 45 Jahre alt.
1: Frechheit.
0: Wie?
1: Jungspund.
0: Oh, sie hat Jungspund gesagt. Oh, toll. Kurze Frage. Kannst du noch eine Kassette sinnvoll in den Content setzen mit dem Bleistift?
1: Natürlich. Das durfte nicht fehlen.
0: Jetzt werden die so raus und sagen, hä, Kassette? Was ist das? Also es ist ein Tonband, also ein kleines Tonband im Handformat sozusagen. Mhm. Genau, Kassettenrekorder. Googelt einfach mal nach, ihr findet das.
1: Genau.
0: So, was hat es mit dem Bleistift auf sich?
1: Naja.
0: Das kann nämlich nur eine ältere Generation.
1: Genau. Also wenn man dann die Kassetten schon zum 100. Mal angehört hat, gab es dann irgendwann mal einen Bandsalat. Und mit dem Bleistift konnte man dann es wieder zurückdrehen.
0: Also man hat den Bleistift in diese Kassette gesteckt und dann hat man diese Kassette so wie so eine Rassel.
1: Genau.
0: Eine halbe Stunde lang, bis der Arm abgefallen ist.
1: Und man musste immer schauen, dass sich das Band nicht verdreht.
0: Ja, genau. Und das war ja früher ein Walkman. Ne? Also kennt ihr ja nicht, das war der Vorgänger vom Discman. Discman ist auch wieder so ein großes Teil, kennen die auch viele auch wieder nicht mehr. Das war der Vorgänger vom MP3-Player.
1: Genau.
0: Minidisc habe ich jetzt mal ausgelassen, aber da gab es einen MP3-Player. Und also MP3-Player war der Vorgänger dann von dem iPhone oder von dem Smartphone, wo das Ganze drauf ist. Und das waren ja früher, hatte man so 60er und 90er Kassetten, ne? Also man konnte ja das so, ja.
1: Genau.
0: Und da hat man noch im Radio, das ist immer das Geniale, man hat ja im Radio mitgeschnitten. Ne? Also man hat da wirklich so mitgeschnitten die Songs, die man geliebt hat. Und die hat man gehört und hat sich immer so gefreut. Es klang dann meistens so. Und dann hat man sich riesig gefreut, wenn der dumme Moderator die letzten 30 Sekunden, wo man diesen Trick aufgenommen hat, von der Hitparade, wie auch immer, reingequatscht hat. Ja, und diese Woche Platz 8 und nächsten aber nicht mal wieder wählen. Aber es war doch so, oder?
1: Ja, also, das stimmt. Ich glaube, das hat jeder erlebt.
0: Wie man die manchmal gerne durchs Radio gezogen hat.
1: Genau.
0: Und ich habe damals gesagt, wenn ich irgendwann mal in die Bedrängnis komme oder in die Möglichkeit bekomme, ich werde sowas niemals tun. Mhm. Und was machen wir? Wir machen No. Nicht aber. Aber nee, was würdest du jetzt so, würdest du eher beim Walkman bleiben oder ist es schon wieder Spotify, wo du sagst, zieh ich vor?
1: Ja, natürlich. Spotify, ich kann auf jeden Fall die Lieder mir raussuchen, die ich brauche und muss nicht warten, bis die irgendwann mal im Radio laufen.
0: Und jemand draufquatscht.
1: Genau.
0: Und es war ja auch, was hat auf eine 60er-Kassette, haben 30 Minuten auf der A-Seite, dann hat man es rausgenommen, umgedreht, wieder reingesteckt und dann ging das wieder nochmal 30 Minuten für die Wiese. Und das sind 60 Minuten Musik.
1: Genau, aber du musstest immer suchen, wo das Lied kommt, was du anhören möchtest.
0: Also man konnte nicht raus wie über den Display. Man musste schon. Und man hat sich auf die Hülle geschrieben. Ne? Da war in der Hülle war das so ein... Genau, hat man das schon drauf geschrieben und das war damals auch. Und damit haben ja auch DJs aufgelegt. Mhm. Muss man ja ganz ehrlich sagen, die haben ja auch so hin und her gespult und langsam und das war schon, war noch vor meiner Zeit. Also das ist, muss ich ganz ehrlich sagen, ich bin noch nicht so alt.
1: Ganz knapp.
0: Ganz knapp vorbei. Aber du kannst, glaube ich, schon noch mitreden, oder? Ja, Spotify hat schon Vorteile. Also,
1: natürlich.
0: Man hat ja wirklich da, weiß ich, wie viele Millionen Songs, man kann ja wirklich nach jeder Stimmung, die man eventuell hat, sich entsprechend die Playlist laden. Mhm. Das war ja früher dann nicht, aber auch beim Discman. Discman, hattest du einen Discman?
1: Ja, hatte ich.
0: Hattest du?
1: Fand ich nicht so toll, man durfte sich nicht schnell bewegen.
0: Okay, das hätte zu mir gepasst.
1: Die CD gehüpft ist.
0: Ja, genau. Das kennt ihr nicht mehr. Also, wenn man sich bewegt hat oder gelaufen ist, dann kam dieser Leser, der diese CD abgetastet hat, durcheinander und sprang wie, wenn man so einen Schallplattenspieler da hätte, die Nadel versetzt.
1: Genau,
0: fand ich. Da gab es also Anti-Schock-Discmans, gab es ja auch noch. Ja. Das war auch so ein Teil in den 90ern. Was aber natürlich blöd ist, man hatte nur noch eine Hand frei. Weil es war ja mindestens so groß wie eine CD, musste ja so groß sein, sonst hätte die CD ja nicht reingepasst. Und es hat dann keine Tasche gepasst.
1: Aber gab es die nicht mit einem Henkel?
0: Mit einem Henkel?
1: Mit so einem Gurt?
0: Bist du auch eine, die das Handy jetzt so mit dem
1: Nein, habe ich nicht, aber lass mich mal überlegen, gab es das nicht?
0: Nein, aber. Also es gab dann die weiten Witboy-Hosen, wo man die Taschen so groß waren, wo man das in die Gesäßtasche stecken konnte, was wo es genau reingepasst hat. Das kenne ich noch. Aber das ist jetzt eine neue Mode, wo man das Handy an so einem Stoffseil. Gab's
1: da nicht einen Gurt? Ich muss es mal recherchieren.
0: Gab's einen Gurt?
1: Ich google das jetzt mal.
0: Ja, google mal. Discman mit Gurt. Also so wie eine Handtasche rundherum ist das so?
1: Ja, ich dachte, oder?
0: Okay, andere Länder, andere Sitten, wo dazu sagen, also ich meine, damals war ich noch hier nicht in Baden-Württemberg, das kann hier natürlich auf der Schwäbischen Alb ganz anders sein.
1: Wahrscheinlich, wir waren ja dann doch immer ein bisschen schon so die Vorreiter.
0: Okay, gut, das lassen wir einfach mal so ganz im Raum stehen. Wenn du es dann nochmal so überlegen müsstest, Bravo oder TikTok? Was ist TikTok? Kennst du TikTok?
1: Ja, kenne ich. Okay, cool. Bravo, natürlich.
0: Bravo?
1: Ja.
0: Und nur wegen dem Dr. Sommer-Team, oder?
1: Ja, unbedingt. Ja. Und den Starschnitt.
0: Ja, das Starschnitt? Das war das jungen Mädchen, was sich nackt...
1: Nein, da musste ich dann über Wochen deine Bravo sammeln und da gab es dann jedes Mal von einem Künstler so einen kleinen Ausschnitt und dann hast du es alles aneinander geklebt und dann hattest ein lebensgroßes Poster.
0: Ah, okay.
1: Genau.
0: Wer hing denn bei dir über dem Bett? Welche Boyband war es denn?
1: Boyband, keine einzige. Das war
0: nicht Cord in the Act oder Backstreet
1: nein,
0: Boys?
1: Nein.
0: Da
1: konnte ich mich echt jagen.
0: Oh, okay.
1: Ja, eher dann so Schauspieler. Damals war das so zu meiner Zeit Hendrik Marz und Patrick Packard. Sagt dir alles nichts?
0: Nee. Also dort, wo ich angefangen habe, Fernsehen zu schauen, da war das Fernsehen schon in Farbe. Da waren die Künstler, die schwarz-weiß sind, nicht mal so aktuell. Aber erzähl ruhig. Ich höre auch meine Oma gern zu. Was hat die für Filme mitgespielt?
1: Ja, das waren so deutsche Serien waren das. Das waren so Jugendserien. Meistens immer an Weihnachten kamen die. Und das waren dann so mein Alter, die Schauspieler. Und die fand ich natürlich toll. Und die Plakate hatte ich dann bei mir im Zimmer.
0: Okay.
1: Genau, Boybands. Nein.
0: Okay, Boybands gehe ich ja noch mit, also das ist okay. Ja. Aber von den Schauspielern?
1: Oder so Kim Wilde, die solche Plakate hatte ich.
0: Kim Wilde ist geil.
1: Ja, genau.
0: Kim Wilde ist...
1: Und Depeche Mode.
0: Ja, Depeche Mode.
1: Ja, genau.
0: Das ist natürlich... Warst du da auf dem Konzert?
1: Nee.
0: Ich war mal in Prag.
1: Ah, schön. Oh. Nee, das habe ich leider nie geschafft.
0: Das war schon.
1: Ja, das glaube ich.
0: Kann man auch nicht beschreiben, muss man erlebt haben. Mhm. So, hier erlebt uns jetzt Cambodia mit Kim Wilde und da jemand die Originalversion. Dann will ich ein bisschen wieder in deine damalige Vergangenheit. 1981 ist das gewesen. Gibt's aber auch nochmal aufgehübscht, kommt dann später nochmal.
1: Okay.

0: umso mehr lerne ich, gute Musik zu schätzen.
1: Was hat denn das mit dem zu tun, was wir gerade hören?
0: Nichts, ich hab nur gedacht, ich erwähne es mal.
2: Sonja gemeint, 90s Battle Beats. Richtig, kaputt da nochmal. Und hier von Pulse Driver. Hältst du noch durch?
3: Ja.
2: Kriegst du noch hier?

0: das war doch mal richtig Musik. Das war doch mal richtig, wo man sagt, ja, okay. Damit kann man was anfangen. Das andere war schon eher dieser Schunkelnachmittag. Dieses. Ja, heute stoßen ja ein paar Generationen aufeinander. Ohne euch jetzt zu verschränken, aber so. Ich habe gesagt, bring einfach mal ein bisschen Musik mit aus deinem Jahrzehnt, was dich so groß gemacht hat. Und dann kommt mir sowas um die Ecke.
1: Okay, glaub nicht alles.
0: Du kannst ruhig dazu stehen. Also, alles gut. Also, du musst dich jetzt nicht irgendwie nähern. Also, alles gut.
2: Jetzt reicht's. 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Dann bist du pleite. Lebst auf der Straße.
3: Aber ich hasse es hier. Es ist so kalt und eklig. 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
0: Nee, aber du hast ein bisschen Musik noch mitgebracht. Wir haben dann mal reinhören. Mhm. Das ist Musik, die habt ihr in dieser Sendung noch nicht gehört. Also, die läuft ab und zu bei uns hier im Hauptsender, bei Thorsten manchmal in der Oldie-Scheibe.
1: Okay, Ronny möchte heute Abend alleine weitermachen.
0: Wieso? Nein, also, sie ist nicht so alt, wie sie aussieht.
1: Okay.
0: Also,
1: Das sind meine Lachfalten.
0: Nein, also ganz lieb. Also das ist okay. ist nicht so böse gemeint, wie ich es gesagt habe. Ihr seid mittendrin bei 90s Battle Beats und normalerweise könnt ihr euch ja was wünschen und grüßen 07344 und so weiter. Aber muss dazu sagen, könnt ihr heute auch machen. Aber wir lesen es heute nicht. Also, wir sind eigentlich gar nicht da. Also, wir sind schon da, jetzt, aber nicht Freitag. Also, heute ist Dienstag. Also, aber wir wollten euch halt nicht ohne uns ins Wochenende schicken. Deswegen haben wir gesagt, okay, arbeiten wir ein Stück vor und dann gehen wir weiter auf Party. Mhm. Also, Sommerpause ist immer so ein Wort, wo man sagt, ja, Sommerpause. Nein, nicht Sommerpause. Haben wir noch Sommer? Nein.
1: Momentan nicht wirklich.
0: Nee. Also, wir sind ja froh, wenn es nicht schneit.
1: Genau.
0: Übrigens, es gibt schon Lebkuchen.
1: Ja.
0: Hast du schon die erste Packung? Sei ehrlich.
1: Nein, aber ich habe mir das echt schwer überlegt.
0: Standst du auch davor?
1: Ja, natürlich. Ich finde, die schmecken jetzt am besten ganz frisch.
0: Aber ist es dann so ein gewisses Schamgefühl dabei?
1: Ja, natürlich.
0: Bist du derjenige, der bist ja nicht der Erste, der die Packung nimmt. Du siehst ja, dass die halbe Palette schon weg ist. Ja. Obwohl ich mir da nicht sicher bin, ob die nicht die Palette so schon mal künstlich leer räumen, dass niemand diesen ersten Schritt machen muss, die erste, weißt du so?
1: Ja, aber ich finde es schon unangenehm, wenn man das dann im Einkaufswagen hat und die anderen sehen das dann.
0: Guck dir mal, die und alter Schwede, jetzt, wir haben 30 Grad draußen. Also wir haben nicht 30 Grad, also doch, wir haben heute auch 30 Grad, 15 früh, 15 Nachmittag, da kommen wir auf 30. Dafür ein gepflegter Sonnenschein, also in Strömen. Mhm. Hat gerade ein bisschen aufgehört, aber
1: ja.
0: Wo ich hergelaufen bin, dann ja. Ja, aber wir sind dann im September sind wir für euch dann live da. Und da gibt es auch wieder Challenges. Also dann werden die Moderatoren wieder gegeneinander antreten. Und seid gespannt. Wir haben da einiges vor mit euch. Und bis dahin müsst ihr halt noch ein bisschen gut halten. Aber jede Show ist live direkt für euch für dieses Datum produziert. Mhm. Und da halt meine Mädels gesagt haben, nee, mit dir machen wir nicht mehr, muss ich mir halt Ersatz suchen.
1: Wundert mich gerade nicht.
0: Und dann haben wir Streichhölzer gezogen. Ja.
1: Tja.
0: Und über Zeit das Kürzere.
1: Ja, genau.
0: Du durftest, ne?
1: Ja.
0: Toll, oder?
1: War ganz toll, ja.
0: Ganz toll. Hier wird Freude noch gelebt.

0: Song, wenn es was gäbe aus den 90ern, was es jetzt nicht mehr gibt, was war, oder was vermisst du?
1: Was?
0: Oder bei dir ist es halt die 80er oder 70er, oder?
1: Ja, genau. Also die Ruhe, diese nicht digitale Welt, das vermisse ich manchmal schon, so dieses, wie soll ich sagen, nicht immer so am Handy hängen, mehr draußen sein, mehr unterwegs sein, mehr mit den Leuten. Manchmal vermisse ich das, dass man nicht immer ständig gleich sofort in Neuigkeiten rankommt oder auch nicht so viel erfährt. Es wird dann auch alles gleich in den Medien so breit getreten und jeder gibt seinen Senf dazu.
0: Das war auch das, was ich mir aufgeschrieben hatte. Ernsthaft, weil die sind wir gar nicht auseinander. Oh mein Gott.
1: Ja, morgens was.
0: Komm, damals, ganz ehrlich, wir haben genauso viel Blödsinn gebaut wie ihr heute da draußen. Wir haben genauso viel Scheiße gebaut.
1: Ja.
0: Aber wir hatten das Glück, es gab keine Smartphones, keine Handys, keine Videos, keine Fotos.
1: Keine Beweise.
0: Genau, keine Beweise. Nein, wir waren das nicht. Definitiv nicht. Aber du hast den Feuerlöscher noch in der Hand. Nein. Ja, also.
1: Ja.
0: Also mein Sohn hat ja mal den Feuerlöscher in der Schule probiert, aber funktioniert. Er hat funktioniert. Und dann, wer war das? Du hast es doch, ne? Nein, du hast noch eine Hand. Und du bist weiß. Du hast noch eine Hand? Nein. Ja. Nee, aber wie gesagt, wir konnten damals ja machen, was wir wollten. Es war halt, egal welche Partys oder wie auch immer, es war halt schon, wo es hat.
1: Genau.
0: Es war ein bisschen, und man hat sich ja verabredet. Kennt ihr heute daran? Heute ist ja, das kommt, wie wir schreiben in der WhatsApp. Wo bist du? Ja, Mann, wo, wie? Und früher hat man noch gesagt, hey, pass auf, ich rufe dich 16 Uhr zu Hause an oder an dieser Telefonzelle oder wie auch immer. Ja. Und dann machen wir was aus. Oder man trifft sich um die Zeit.
1: Genau, oder man hat einfach geklingelt. Wie sieht's aus?
0: Darf das Schoto raus? Nein, dein Haus kommt. Aber Mama, nein, du hast auch. Ja, so war das.
1: Ja, genau.
0: Ja, da hat aber auch was gehabt. Und man war von Haus aus, finde ich, ein Stück weit pünktlicher. Weil, wenn man gesagt hat, okay, wir treffen uns 16 Uhr an der Litfaßsäule, googelt einfach nach.
1: Genau.
0: Ist ein Betonklotz, 5 Meter hoch, hängen meistens viele Plakate draußen dran. Gibt es ab und zu noch in den Großstädten. Mhm.
1: Gibt es noch, ja.
0: Ja. Und man trifft sich dort. Dann hatte man ja das Bedürfnis, pünktlich da zu sein, damit andere auch wartet. Dann ist ja nicht so, du, ich komme mal 10 Minuten später oder so. Sowas hasse ich. Wir sind solche WhatsApp so nach dem Motto, hey du, ich komme dann mal eine Viertelstunde später.
1: Ja, oder ich habe mir das jetzt anders überlegt, ich komme jetzt doch nicht, ich habe keine Lust.
0: Ja,
1: das gab es einfach nicht.
0: Das gab es nicht. Man hat es einfach so. Und das war schon. Oh, auch das Schlussmachen. Bevor man Schlussmachen, muss man fragen, ob man, bevor man zusammenkommt, möchtest du mit mir gehen? Ja, nein, vielleicht.
1: Genau.
0: Das war ein Zettel, ja, da ging noch Klasse rum.
1: Genau.
0: Bei Nein hat er schon mal einen Klopf vorgearbeitet. Dass die Tinte noch nicht mal so gehalten hat wie bei ihr.
1: Kästchen ganz klein gemacht.
0: Genau. Ah, du kennst die Tricks. Ja, du kennst die Tricks, genau. Ja, ist halt so. Aber man muss sich halt ein bisschen mehr anstrengen, auch beim Daten gerade eben. Das war halt, ja, da hast du halt die Hübschesten und Hübschesten vom Dorf genommen. Ne? Viel weiter bist du ja nicht gekommen. Also außerhalb deiner Pappe, deiner.
1: Ja, genau.
0: Oder?
1: Ja, das stimmt.
0: Also da gehst du auf Tinder oder wie auch immer, sondern swipest rechts, links, links, rechts, links, links. Also Tinder, googelt einfach nach. Ich möchte jetzt hier nicht so ins Detail gehen. Ich kann mit ihr nicht so oft. Das ist wir haben zwar nach 22 Uhr, aber ich möchte ihr auch nicht die Schamesröhre ins Gesicht treiben. Nee, sowas gab es früher nicht. Das,
1: genau. Ja. Oder bei Insta. Irgendwelche, ach, die gefällt mir, die schreibe ich an. Ja, war das natürlich nicht so, die so viele Leute um dich rum oder halt, wie du sagst, hast du ja noch Pappel.
0: Ja, das unser Amazon war der Otto-Katalog.
1: Ja, stimmt.
0: Da gab es alles.
1: Quelle,
0: Otto, genau. Genau. Neckermann. Und das war
1: genau. Dann hat man da schön geshoppt.
0: Statt eBay gab es Trödelmärkte. Also da gibt es eBay, ich schmeiß das da einfach rein, lässt den Schrott abholen.
1: Genau.
0: Also läuft vielleicht. Also die Digitalisierung hat auch Vorteile, muss man dazu sagen. Das ist vielleicht einfacher geworden, aber natürlich. Aber jetzt mal so von dem materiellen Ding, was vermisst du da am meisten? So, gibt es da was, wo du sagst, okay, das war in deiner Kindheit, kurz nach dem Krieg hat man das.
1: Was vermisst du?
0: Es ist im Deutschen unhöflich, eine Frage mit einer
1: Gegenfrage. Nein, weil ich jetzt
0: Bonuszeit habe zum Nachdenken.
1: Genau. Weißt
0: du, du hörst also gar nicht auf meine Antwort hin. Einfach, du nutzt diese Zeit einfach nur, um ein bisschen selber nachzudenken. Ja, du lernst schnell bei mir. Okay, ich habe verstanden. Was vermisse ich? Was ich ganz ehrlich vermisse, was es ganz, ganz selten noch gibt, ist Softeis. Klingt total blöd, aber früher gab es Softeis.
1: Ja.
0: Also so, das war halt im Freibad, gab es so eine Softeismaschine, wo du die Hebel gedrückt hat, 2 Stück, Schoko, Vanille oder Erdbeervanille, wie auch immer. Und heutzutage hast du meistens überall nur noch dieses Kugel-Eis, was man in der Metro kriegt. Und das vermisse ich so ein Stück und ja.
1: Oder bei uns gab es so einen kleinen Getränkemarkt, dort hat man sein Eis gekauft, sein Eis im Stiel, Dolomiti und wie sie alle hießen. Ja. Und da sind wir Kinder hinmarschiert, genau.
0: Braune Bär. Wir
1: haben ein paar Pfennige von unseren Eltern bekommen, sind da hinmarschiert und haben uns das geholt.
0: Ja,
1: das war toll.
0: Das stimmt, das hatten wir auch bei uns auf dem Dorf. Also wenn sie da waren, hing die Eisfahne draußen
1: von der Nese. Genau.
0: Wenn sie nicht da waren, hing die nicht. Und dann ist man hingeradelt, dann haben wir schon geguckt und weiterradeln lohnt sich. Und da hat man sich dann so ein Big Sandwich oder was es alles gab. Und das war schon,
1: Und das war besonders.
0: Und das Eis war größer. Ich hatte letztens ein Magnum. Ich dachte, die wollten mich verarschen. Also kennst du, Magnum kam früher 2,50 Euro.
1: 2 Mark.
0: Also früher kam das 2 Mark. Ja. Also wir reden von Mark, nicht von Reichsmark. Ne? Also mach schon mal die erste. Also wir reden von Mark, weißt du? So, okay. Und es kam 2, also es war schon relativ teuer. Mhm. Aber es war halt auch groß. Mhm. Und ich hatte letztens in einem Discounter meiner, also ich darf jetzt nicht Rewe sagen, das kriege ich mit Lidl und Penny und Kauflandprobleme. Netto nicht zu vergessen. Und da hatte ich auch einen Magnum in der Hand. Mhm. Da dachte ich, das Magnum Mini. Mhm. Nee, die sind halt nur kleiner geworden.
1: Okay.
0: Aber
1: die sind. Ja. Oder du warst vielleicht damals auch etwas kleiner.
0: Ja, ich war kleiner, das kam mir vielleicht größer vor. Aber ich sind von den. Also, alter Schwede.
1: Ja.
0: Das ist so.
1: Das ist echt, ja.
0: Das ist deprimierend.
1: Mhm, das stimmt.
0: Das ist schon deprimierend. Wenn es jetzt am Eis gespart wird, das verstehe ich nicht. So, aber ja, und was ich noch ganz cool fand in den 90ern, das werden viele von euch nicht so 100% nachvollziehen können, weil ihr nicht drin wart, aber es gab halt direkte Songs in der Werbung. Es waren also richtige Werbe, wie sagt man dazu? So. Warte, ich bringe mal ein Beispiel. Ich hätte es natürlich auch vorbereiten können, weißt du, so. Aber wenn man bestimmte Lieder hört und man sagt, okay, dann weißt du genau, für wen es gemacht wurde.
1: Genau. Ja. Genau. Eine sehr witzige Werbung.
0: Genau. Damals. Also jemand hat mit seinem Auto leer gefahren und kommt an einer Tankstelle vorbei, hat aber die falsche Farbe und läuft halt dann weiter mit einem Aral-Kanister Richtung Aral-Tankstelle. Oder Mr. Proper?
1: Ja.
0: Ne, das war das.
1: Genau.
0: Oder was gab's noch? Zum Beispiel das hier.
2: Großstadtlichter, Lärm, Gelächter.
0: Kennst du 100%? Auch typisch 90er.

0: Ja.
1: Kennt man, oder?
0: Ja.
1: Gibt's heute noch.
0: Mhm.
1: So, aber diese Werbung hat mir mit am meisten gefallen. Wenn ich jetzt den Knopf drücke, soll es eigentlich abspielen. Also, wenn es... Aber...
0: Okay.
1: Hat's nicht.
0: Ja.
1: Dann machen wir das halt hier rum.
2: Ist das Rettungsboot.
1: Und zwar...
2: Du bist der Wirbelsturm in meinem Wasserglas.
1: Wollen wir?
0: Mhm. Ja.
1: So, wir gehen mal hinter den Kühlschrank, da haben wir auch Bacardi. Aber Bacardi dürfen wir nicht sagen. Ach, das, okay.
0: Weiße Rum,
1: genau. Weiße Rum. Hier gibt es Bacardi-Feeling und danach gehen wir mit euch und den Angels in the Like Eyes in the Sunshine

0: Für eure Party sind wir heute Abend da. Die Heike und der Schoto hier aus dem Klitzern Studio in Blaubeuren. Ja, Eis hat geschmeckt.
1: Mhm.
0: Man sieht's. Sieht, wie dein Platz wieder, wie dein Platz wieder aussieht.
1: Wie sieht's denn hier schon wieder aus?
0: Typisch, räumst du mal bitte das weg. Alter, es wird einfach alles liegen gelassen. Das ist wie im Teenageralter, wie bei meinem Sohn zu Hause. Weißt du, du kannst ja. Ja, okay, das Glas könnte alleine in den Geschirrspüler, muss es natürlich nicht. Also, weißt du, gut, die erleben das natürlich auch anders. Sie stellen das halt neben den Geschirrspüler. So, der ist ja eh noch offen, weil sie gefestigt hat, oh, der ist noch voll. Wir haben es nicht gesehen. Wir lassen es einfach mal so. Wir stellen das Glas oben hin. Und wenn die 3 Stunden später wiederkommen, ist das Glas, ist der Geschirrspüler wie von Zauberhand leer. Und das Glas ist drin. Und das scheint ja zu funktionieren. Also sehen die ja gar keine Notwendigkeit zu sagen, okay, ich räume den Geschirrspüler aus und was verstehst du, wie ich meine?
1: Das ging genauso mit der Wäsche.
0: Ja, das ist.
1: Die verschwindet auch wie von Zauberhand in den Schrank.
0: Das gibt's bei uns nicht. Also die verschwindet dann aus dem Zimmer, dann. Also, sag mal so, wenn man sagt, ist noch Wäsche da? Nein, alles gut, alles unten, alles unten, alles klar, dann wäschst du Wäsche. Und dann bist du eigentlich fertig, du sagst, geschafft. Und dann geht die Tür auf und da kommt zwei gefühlte Wäschekörbe entgegen.
1: Was ist das? Wäschst du noch?
0: Ja, brauche ich morgen. Genau. Wollte ich heute Abend noch anziehen.
1: Überall gleich.
0: Überall, ja, genau.
1: Ja,
0: aber
1: genau.
0: Das war bei uns früher, also nicht so, also beim. Nee, das hat meine Mama nicht. Also meine Mutter hat auch gesagt, aber wenn ich irgendwas das hatte, ich hatte mir gerade hier und Schokoeis hier, Vanilleeis da, kannst du mir das machen? Ja, dann hat sie mir das schon gemacht, wenn ich abends mit meiner Lieblingsjeans noch mal in den Club wollte. Mhm.

0: aber so wie das heute so. Nein. Also wir wussten, wo die Wäsche hinkommt. Mhm. Und dann musste das sein. Dann wurde halt gewaschen. Und was halt danach kam, ja, Pech gehabt. Die war halt nichts
1: mehr dran. Das stimmt. Da. Es war etwas anders.
0: Es war anders, es war noch eine andere Zeit. Genau. Sag mal, wo du in der Schule warst, gab es da die Prügelstrafe noch oder war das dann schon vorbei?
1: Also ich muss sagen, in der Grundschule hatte ich einen Lehrer, der war echt alte Generation.
0: Also die jetzt nicht wissen, was wir reden, also guckt euch einfach mal die Feuerzangenbowle an. Das ist sogar ihr Alter, also ihr Schulalter. Sie widerspricht nicht. Also das ist schon, man kann der Frau sagen, was man will. Es kommt ein Lächeln entgegen. So, sie widerspricht. Das ist toll. Das bin ich von meinen Moderatoren sonst hier nicht gewöhnt. Weißt du, ansonsten fliegen hier Kugelschreiber. Gut, ich habe alles weggeräumt da drüben. Für den Fall eines Falles. Aber ansonsten,
1: ist das richtig? Ja, ich bin mit dir heute. Ja, ich bin echt fassungslos.
0: Wie?
1: Sprachlos.
0: Sprachlos? Fühlst du dich unwohl?
1: Nein, bei dir natürlich nicht.
0: Ja, was willst du auch anders sagen?
1: Genau. Okay. Die Tür ist abgeschlossen, ich komme nicht raus.
0: Ja, und du hast noch anderthalb Stunden fast vor uns.
1: Ja, gut.
0: Augen auf bei Berufsjahr, würde ich sagen. Was so ein Satz eigentlich alles ausmacht, auch andere zumutbare Tätigkeiten. Nun ist natürlich die Frage, bin ich zumutbar? Oder ist das, was wir machen, zumutbar? Aber gut, lassen wir es mal so im Raum stehen. Aber ihr hattet wirklich noch einen Lehrer, der so ein bisschen alte Schule war, der da?
1: Ja, der war natürlich damals schon ein sehr alter Herr. Mhm. Und der hatte auch entsprechend keine Nerven mehr. Und ein Mitschüler von mir, der konnte sich einfach nicht merken, dass 1000 Meter ein Kilometer sind. Und hat es irgendwie nicht in seinen Kopf reinbekommen, hat natürlich wahrscheinlich auch mal Angst gehabt vor dem nächsten Matheunterricht. Mhm. Und der Lehrer hat dann echt Kopfnüsse verteilt.
0: Oh.
1: Also das war nicht so schön.
0: Genau. Das hatten wir nicht mehr bei uns.
1: Ja.
0: Der wäre bei mir gar nicht fertig geworden.
1: Also ich habe mal einen Schlüsselbund abbekommen, weil ich mal ein bisschen zu viel geredet habe.
0: Also unsere Lehrer, die wir hatten, die waren eher so die legen ihre Finger, also ihre Hand auf die Tafel
1: und
0: ziehen runter. Diese Hand nach unten.
1: Okay.
0: Wo sich die ganzen Nackenhaare der ganzen Klasse aufstellen, wo das auch bitte hör auf, ist ja ruhig, bitte hör auf. Das war schon immer so.
1: Ja.
0: Oder das große Lineal. Da hatte man so ein riesengroßes 1-Meter-Lineal. Mhm. Also,
1: genau,
0: doch. Wenn das da.
1: Und dann auf den Tisch geknallt. Den Tisch,
0: dann war man wach.
1: Dann war es wach, ja.
0: Ja, wie warst du so eine Streberin, hausaufgabenmäßig oder wie war das?
1: Nee, Streberin war ich überhaupt nicht. Nee, aber ich denke mal, dass ich meine Hausaufgabe gemacht habe.
0: So, liebe Kinder, hört zu, was die Mama euch erzählt.
1: Natürlich. Überpünktlich meine Hausaufgaben fertig gemacht. Falls meine Kinder zuhören.
0: Okay, Kinder schalten nicht mehr aus über die Wahrheit schon.
1: Genau, nee, ich denke mal, ein ganz, ganz normales Kind.
0: Das ist auch manchmal, wenn wir so in der Sendung Dinge erzählen und manchmal passiert es ja, dass wir bestimmte Dinge aus dem Nähkästchen plaudern irgendwo. Und dann, wenn ich mit meinem Mann telefoniere oder also was du letztens erzählt hast, ist aber also. Oh, soll ich das mal richtig erzählen? Nein. Aber da aber wie gesagt, wenn deine Kinder zuhören, die werden ja sicherlich zuhören. Ich werde dafür sorgen, dass sie die Sendung in die Hand kriegen. Nein, auf einem Stick oder online laufen. Ja, wir sind jetzt in den 2026er Jahr.
1: Ja.
0: Und dann, aber warst du eine Streberin, oder? Warst du nicht so eine, die das so?
1: Nee. Nein, das war ich definitiv nicht.
0: Okay.
1: Nee.
0: Also eher
1: ich habe eher viel zu viel gequasselt.
0: Ah, okay.
1: Und habe mich leicht ablenken lassen.
0: Okay.
1: Genau, das war, denke ich mal, eher mein Hauptproblem.
0: So, dass was hat dein Lieblingsfach?
1: Musik.
0: Okay.
1: Das war mein absolutes Lieblingsfach und dann, so Mathematik ging dann auch.
0: Jetzt kann ich es euch erzählen. Sie hatte gefragt, ob sie mal mitmoderieren darf. Dann habe ich gesagt, ja, okay, ich habe mich dann breitschlagen lassen. Sie hatte nicht ein Lieblingslied, was sie gern singen wollte. Und das ja Musik sehr gut war, wie sie gerade eben sagte. Und das gerne gemacht hat. Wir suchen das dann mal raus. Machen wir dann aber erst nach 23 Uhr, damit wir alle von euch schon verlieren.
1: Das will niemand hören, glaub mir's.
0: Jetzt, wie gesagt, dann legen wir das auf 23 Uhr, dann passt das schon. Hey komm, ich muss ja auch schon singen.
1: Ja gut, aber ich nicht.
0: Noch nicht, wir haben eine halbe Stunde, genau. 29 Minuten. Soll ich einen Countdown irgendwie einblenden? Das ist kein Thema.
1: Also, ich wollte nur kurz sagen, ich muss jetzt dann gehen, mein Bus fährt.
0: Ah ja, also wenn in Blaubeuren um diese Zeit noch Busse fahren. Also, da fahren tagsüber wohl kaum schon Busse. Da fährt früh einer nach Ulm rein, abends einer raus. Und wenn denn, verpasst das ja am nächsten Tag wieder. Züge gibt es ja auch keinen mehr.
1: Nee,
0: momentan. Und jetzt haben wir ein neues Wort gelernt: Schienenersatzverkehr.
1: Mhm. Genau.
0: Dann. Dann lernt man das wieder, diesen Zug zu schätzen.
1: Das stimmt. Ja.
0: Ja. Also Musik war dein, weil du gerne singst oder?
1: Nee, weil ich schon sehr, sehr lange ein Instrument spiele.
0: Was spielst du?
1: Querflöte. Genau.
0: Hab ich auch versucht.
1: Okay.
0: Zu Weihnachten.
1: Okay.
0: Kam nicht so gut an.

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1: So, und wir gehen heute ein bisschen so in die 90er zurück und erinnern uns, wie es denn gewesen ist, wie es damals war. Genau, du warst da dann schon.
2: Pass auf.
1: Ich habe schon eine gelbe Karte gekriegt. Warum oft waren, habe ich schon eine gelbe Karte gekriegt. Meine Fluchtmöglichkeiten sind ja sehr überschaubar, wenn ich gucke, wo der Notausgang ist. Wie kann man den Tisch eigentlich auch so bescheuert richten? Frage ich mich immer wieder. Aber gut, okay, so ist es. Thema 90er. Und was wir in den 90ern noch vermissen, also was vermissen ja doch, war das hier. Das war so ein 33,6er Modem, mit dem man schon im BTX unterwegs war oder im Internet sozusagen. Und wo man dann halt, also vor dem DSL, was es heute gibt, oder Glasfaser oder wie auch immer ihr uns hört oder so. Oder immer. Und früher war das Internet natürlich auch noch an einen Ort gebunden. Ne? Also heutzutage, ihr hört uns vielleicht am See, beim Grillen, im Wald, wo auch immer ihr uns hört, im Park. Ihr hört so das Handy, ne, ihr habt Flatrates oder ihr habt dann Datenvolumen, war früher nicht. Da gab es einen Warp-Button, da gab es eine Taste, da konnte man draufdrücken, WAP nannte sich das. Aber da war man schon halb in der Privatinstrumentation, wo man drauf gedrückt hat. Es war halt extremst teuer und was dahinter kam, hattest du dein Handy schon gehabt, sowas?
2: Nein.
1: Also es war ja so der Vorgänger vom Smartphone, kann man nicht sagen. Es war einfach nur so ein, man konnte halt auf Internet, mobile Internetseiten gehen. Aber das war halt, es war extremst teuer und früher, ne, eine SMS, 160 Zeichen. Da hat man sich überlegt, was man schreibt.
2: Genau, muss man wieder löschen.
1: Heute eine Sprachnachricht, eine 10 Minuten Sprachnachricht, die man, was man schon eigentlich halb Podcast nennen kann, für denjenigen, der es hört. So, und das Geräusch kam meistens dann, wenn ich mich eingewählt habe zu Hause. Ja. Und ich war ein bisschen IT-affin. Ich habe es natürlich, es gibt auch, wie gesagt, die Möglichkeit einer Kanalbündelung. Also ich hatte schon 56er Modem, also das war schon relativ schnelles damals, kurz vorm ISDN. So, und dann gab es das Thema Kanalbündelung. Also sprich, konnte man sich zweimal einwählen und hat die doppelte Geschwindigkeit.
2: Wow.
1: Die Seiten kamen natürlich, Alter. So, meine Eltern haben sich meistens auch gefreut. Erstens haben sie ein Besetzzeichen telefonieren wollten. Ronny, geh mal aus dem Internet raus, gleich 5 Minuten. Auch die 5 Minuten. Ja, jedenfalls. Und dann kam die Rechnung.
2: Hast du dich bestimmt auch weiterhin gefreut?
1: Oh, die Freude war voll umschwänglich. Wir haben dann am Fernsehprogramm von mir gespart. Also,
2: gab es überhaupt noch Weihnachtsgeschenke und Geburtstagsgeschenke?
1: Internetgutscheine. Ja, aber es war halt wirklich so, ne? Also das ist, Videotheken. Früher gab es Videotheken.
2: Ja.
1: Also heute gibt es Netflix und Co. Und früher ist man da halt in die Videotheken rein und dann hat man sich die Filme fürs Wochenende angeschaut, die man gern hätte. Wenn man Glück hatte, hat unter dem Film noch eine Marke gehangen. Wenn nicht, war der Film schon weg.
2: Genau, man musste sich dann auf die nächste Woche reservieren lassen.
1: Genau. Und dann hoffen, dass derjenige zurückgespult hat. Man musste zurückspulen, dann kam das 2 Euro. Man musste das war fast so teuer wie den Film zu leihen.
2: Ja, das stimmt.
1: Man musste den Film wirklich zurückspulen. Ja. Das ist schon. Ja. Das kennt viel nicht mehr so. Oder Telefonzellen, das waren Handys, wo man reinklettern konnte. Sag ich was Falsches?
2: Nein, das stimmt so, ja.
1: Ist das so, oder?
2: Ja, genau. Und war geschützt beim Regen.
1: Hat meistens nach Pisse gestunken da drin. Da höre aber meistens, wie heute auch, getrennt vom Hauptgerät.
2: Wenn einer da war. Das kam auch mal vor.
1: Ja. Das Telefonbuch war nicht immer ganz vollständig.
2: Ja.
1: Um nicht zu sagen, dass schon einige Seiten fehlten. Meistens die man selber gebraucht hätte. Ja, aber das war das Telefonbuch. Das ist, Alter, es gab ein Telefonbuch, es gibt ja heute noch ein Telefonbuch, naja, kennt ihr ja, aber so. Ein Telefonbuch, wo sämtliche Namen und Telefonnummern und Adressen drin stehen.
2: Ja.
1: Erzählt das heute mal euren Datenschutzbeauftragten.
2: Ja, das wird ja gar nicht mehr geben.
1: Nee, also eigentlich.
2: Unvorstellbar. Ne?
1: Man hat irgendwann mal eine Einwilligung gegeben, aber ich wusste ja nicht, was man unterschreibt damals. Ja. Wir wollten ein Telefon haben, ja, dann haben wir ein Telefon gekriegt. Perfekt.
2: Ja, aber gut, aber es war einfach so.
1: Ja, yeah? Genau.
2: Dein Name stand da drin, nur so hat man dich gefunden.
1: Genau. Ja. Genau. Oder kennst du ja noch dieses Piep mit, bitte lassen Sie eine Nachricht nach dem Piepton, so Anrufbeantwortung, ja, mit Kassette so.
2: Ja, ja. Das war dann auch schon, ja, moderner. Mhm. Damals schon.
1: Aber das konnte man ja wenigstens noch bedienen.
2: Ja, das war ja noch easy.
1: Ja, da konnte man jetzt selber zurückspulen und wieder hören und so weiter. Mhm. Heutzutage ist es ja so, da kriegst du eine Message, du hast eine neue Sprachnachricht. Ja, wo? Wie ruhig, ja. Also, wenn man mit dieser Mailbox von seinem Mobilfunkanbieter nichts zu tun hat, im Großen und Ganzen, fragt man sich, wie hat der Anrufer geschafft, auf meine Mailbox zu kommen? Ist eigentlich ausgeschaltet. Ja, also, ja. Keine Ahnung, ich weiß nicht, wie das geschafft ist. Ich hatte das vor letzten Monat erst, wo ich sage, ist alles ausgeschaltet? Wie kam denn da? Also, es muss ja irgendwas passiert sein, irgendeine Konstellation, dass die Mailbox angesprungen ist. Ich habe aber keine Mailbox. Aber
2: man wundert sich selber, oder? Man hinterfragt sich selber, was habe ich gemacht?
1: Und ich habe die persönlich abgehört. Die Sprache, ich hoffe, es war nichts Wichtiges.
2: Das war ich.
1: Achso, na gut. Also, okay. Ich wollte es absagen für heute. Ne?
2: Genau.
1: Ich höre später mal rein. So, früher gab es noch Brieffreundschaften. Mhm. Kennt ihr auch nicht, könnt ihr euch nicht vorstellen, weil heute schreibt er eine WhatsApp und dann seht ihr zwei blaue Balken und Haken und sagt, hey komm, zwei Minuten her, warum hast du nicht geantwortet? Früher hat man einen Brief geschrieben, da ging zwei Wochen.
2: Ja,
1: dann
2: genau.
1: Dann haben die geschrieben und dann kam es wieder zwei Wochen zurück.
2: Und was lachen, ich habe immer noch eine.
1: Du hast eine Brieffreundin?
2: Ja, von damals, natürlich jetzt noch über WhatsApp. Also. Aber ich habe noch von damals eine Brieffreundin. Wir haben seit vielen, vielen Jahrzehnten haben wir immer noch Kontakt.
1: Und was schreibt ihr euch da so?
2: Ja, jetzt natürlich haben wir beide Familie, unsere Jobs, wie es unseren Familien geht, wie es unseren Eltern geht. Klar, wir kennen uns natürlich dann schon von klein auf. Sie wohnt in der französischen Schweiz. Und ja, dann schreibt man sich zu den Geburtstagen, zu Weihnachten.
1: Da hast du immer interessante Briefmarken bekommen.
2: Ja.
1: Ja. Briefmarkensammlung. Mhm. Das war ja früher. Ja. Das war ja früher in den 90ern. War das jetzt so ein, hey Baby, soll ich dir mal meine Briefmarkenalbum zeigen?
2: Genau, meine Sammlung.
1: Geil. Echt? Wie lange sammelst du schon? 5 Jahre. Und wie viel hast du schon? 2.
2: Okay.
1: Ich komme dann morgen wieder. Ja, aber nee, also es waren jetzt so Hobbys, man sagt, alter Schwede, wie kann man denn wirklich, also ich will niemandem zu nahe treten, also nicht falsch verstehen, aber wenn man Briefmarken sammelt, dann muss man schon irgendwo sehr einsam sein, oder?
2: Was muss man dann sein?
1: Sehr einsam sein, oder?
2: Sehr einsam.
1: Also es muss ja irgendeinen Grund geben, wo man sagt,
2: Ja, aber so ist ja mit jedem Sammelhobby. Oder? Da gibt es ja. Ja, die Briefmarken, ich denke mal, wenn man sich auskennt, das ist ja auch natürlich eine Wertanlage.
1: Ach, sag mal so, wenn jemand zu Hause die blaue Mauritius hat, okay, dann schickt sie her per Einschreiben an mich. Ist jetzt nicht, ich würde sie mir, ja, okay. Aber ich würde jetzt nicht anfangen, irgendwelche anderen Briefmarken abzulösen, wieder einzusammeln. Nein. Und so, also, ich glaube, das ist ja so.
2: Nee, mein Bruder hat gesammelt.
1: Echt?
2: Ja, und so die Münzen oder so, das hat er damals schon auch gesammelt. Ob das jetzt wertvoll war, keine Ahnung.
1: Oh, ich stelle mir das grausam vor.
2: Ja.
1: Ein heißer Sommertag, 36 Grad. Man ist so gerade am, wie nennt sich das? Wie nennt sich das Briefmarken?
2: Keine Ahnung.
1: Es gibt Fachbegriffe.
2: Okay.
1: Man ist da gerade am Briefmarken sammeln und angucken, was man alles so Schönes hat. Und man hat das Fenster offen. Und dann geht die Zimmertür auf.
2: Wusch.
1: Und man hat dann genügend Zeit, alles nochmal neu zu sortieren. Übrigens, hier gibt es Bo Climbers, I'm Gonna Be 500 Miles. Das ist der junge Mann, der 500 Meilen gelaufen ist, nur um seiner Frau einen Heiratsantrag zu machen. Tja. Er hätte 500 Meilen laufen sollen, als Vorsprung.

0: Camouflage. Quaid, come on, Ben, ihr seid mittendrin bei 90s Battle Beats am Freitag. Ach ja, jetzt haben wir es kurz vor 11. Heute mit.
1: Halt, ich habe noch gar nichts gesagt.
0: Ich habe gar nichts gesagt. Da lächelst du mich schon an. Sie guckt gerade auf ihr Ohr. Kurz vor 11. Warte mal, da muss ich mal nachstellen. Moment.
2: Die Studio-Uhr verdrehen.
0: Ja, die Studio-Uhr verdrehen. So, wenn ihr wissen wollt, warum es heute keine Kamera gibt, wissen wir auch nicht. Aber ab September gibt es dann wieder eine Kamera, versprochen. So, wir waren bei den 90ern stehen geblieben. Was gab es in den 90ern? Was ist eigentlich jetzt heute nicht mehr so? Gibt es zumindest nicht mehr in dem Umfang oder ist es vielleicht komplett weg? Kennst du noch so diesen großen ADAC oder Shell Atlas im Auto?
2: Natürlich.
0: Der nicht ins Handschuhfach gepasst hat? Ja. Der hinten auf der Hutablage lag, neben der gehäkelten
2: Klopapierrolle, genau.
0: Und den Wackeldackel da links.
2: Ja, genau.
0: Also das war ja, heute sag mal, navigiere mich zu Zadadam und dann macht er das aufgrund von Verkehrsbewegungen etc. allen drum und dran. Früher war das anders, das hat Mutti mit so einer Tischdecke der am Beifahrsitzen. 2 Quadratmeter große Karte.
2: Und man hat zu Hause erstmal genau die Route angeschaut wo muss ich entlang fahren.
0: Hildegard, guck mal hier, guck mal an hier. Hier müssen wir lang, ne? So, und dann hat sie das Ding trotzdem für verkehrt rumgehalten. Ja, warte, hier musst du links wo. Hier. Und schon begann der Familienurlaub mit Scheidung. Aber es war ja wirklich so. Mhm. Also früher konnte man sich, es gab ja dann Routenplaner, bei Web.de oder so, konnte man sich Routenplanen, ich will von da nach da.
2: Ja,
0: dann
2: genau. Hat er gesagt,
0: okay, 3 Kilometer, dann rechts und dann wieder links, dann wieder rechts, dann wieder 5 Kilometer rechts und so. Das hast du einmal, das rechts nicht gelesen oder du hast es verpasst oder wie auch immer, du konntest nicht rüber oder es war eine Baustelle oder es war irgendetwas.
2: Ja.
0: Dann konntest du den Stapel, den du ausgedruckt hast.
2: Kinder können genau so.
0: Das Thema war durch.
2: Ja, das stimmt.
0: Ja,
2: das war. Das hat natürlich jetzt schon Vorteile.
0: Das hat schon jetzt schon Vorteile.
2: Ja, sagen, du, auf jeden Fall.
0: Und das gibt ja nicht auf. Das war die ganze Zeit, ne? Fahr rechts, nächste rechts. Das war nicht, ey, schau du, irgendwann zu mal, hörst du mir ab zu? Wir wollten vor 6 Kilometer schon rechts abfahren. Der hält durch. Der hält durch.
2: Also, Hildegard hat irgendwann mal aufgegeben.
0: Die hat irgendwann aufgegeben. Dann macht er mich dran lang. Ja, was kannst du sagen? Tamagotchis, ne? Also das waren ja auch noch so Dinger, so Vorbereitung aufs Elternsein.
2: Mhm.
0: So ne, füttern, sauber machen, beschäftigen.
2: Das ging an mir vorüber.
0: Hat sie nicht so
2: gehabt? Nein, hatte ich nicht. Okay. Ich glaube, dann war ich dann schon aus dem Alter raus, muss ich echt sagen. Also, ja. So, weißt du,
0: gut, mit dem 45 spielt man da so, nicht mehr Tamagotchi, das ist schon... Aber das war schon ja. Wir hatten es mal versucht, letztes Jahr im Januar, wo die Show wieder neu losging, hier die 90s Battle Beats, hatten wir ja auch so ein Revival und haben gesagt, okay, wir bestellen mal 2 Tamagotchis.
2: Mhm,
0: und wir mussten die,
2: okay.
0: Wir hatten die bestellt bei Timo. Nein, wir haben die bestellt bei einem großen Amazon Versand hatte. Und jedenfalls, also das eine war gleich tot. Das hat auch 2 Tage
2: nicht benutzt. Warum nutzt mich nicht?
0: Also,
2: wir haben es nicht dazu sagen beide müssen.
0: Nicht geschafft, dieses Ding am Leben zu halten. Ernsthaft, also es muss uns so
2: unbedingt.
0: Es hat also nicht so funktioniert, wie es hätte sein sollen. So, was? Videotext gibt es ja heute noch. Kennst du das?
2: Ja, natürlich.
0: Also, ja, klar. Das hier, was ich, Seite 100 Nachrichten, Seite 200 war Sport, 300 war Fernsehen und so weiter. Genau. Nein, du wolltest auf Seite 327 und du warst gerade auf Seite 328 und dann fing ja das ganze Ding Ärzte auf. Und das ging ja nicht so, wenn jetzt wir Enter und da, sondern dann siehst du 328, 29, 30, 33, da zählt er dann bis 999 durch, da fängt er bei einem
2: Null wieder an.
0: Oh,
2: ja, da hat man schon Geduld braucht.
0: Da hast du schon, das ist. Diddle. Diddle? Was war denn
2: noch? Natürlich.
0: Diddle-Maus? Oh, ich hatte die große Diddle-Maus.
2: Oh, die. Ich hatte nur einen Block. Ich hatte nur so einen Diddle-Block. Ich hatte keinen Stoff hier.
0: Ich hatte so eine große Diddle-Maus.
2: Mhm.
0: Ich hatte es nicht mehr gehabt. Die war damals schon sauteuer.
2: Mhm.
0: Aber ich hatte es mir immer, ich fand die so knuffig, vor allem diese großen, überdimensionierten Beine da.
2: Ja, das stimmt.
0: Und hatte was.
2: Ja.
0: Was war noch schön? Und zwar, das will ich euch einmal akustisch zeigen, weil das kann man, bestimmte Dinge kann man akustisch nur gut rüberbringen, weil dann wisst ihr, was wir meinen.

0: für 4,99 Euro die Woche im Sparbuch. Ja, kennst du noch?
1: Nee.
0: Jamba? Jamba Sparabo? Also, früher gab es ja nicht so, Bildschirmhintergründe hast und so weiter. Oder da hattest du Snake auf dem Handy, das war's dann schon.
1: Ja.
0: So, und dann konntest du aber dir irgendwie so Hintergründe und gib deine zwei Namen ein, also Partner 1, Partner 2, guck, wie sie matcht. Und Choto, Chantal, null.
1: Null.
0: Toll. Wir müssen Schluss machen. Ja, ist scheißegal. Ja, wir haben uns 6-Jährige, wir machen Schluss. Ja, so. Und dann gab es auch diese Klingeltöne, diese Polytonen-Klingeltöne.
1: Ja, das stimmt. Ja, und genau.
0: Da, da gab es auch den hier dazu. Also wir wollen ja nicht sagen, dass es nervig war. Aber es war nervig. Aber es war wirklich, das hast du, schickst mal ganz kurz nur eine WhatsApp irgendwo hin und haben sich so viele extrem verschuldet. Das war 6,99 Euro pro Woche. Das haben da viele nicht gelesen so. Und 7 Euro, das sind 28, das ist dann, lass es mal in D-Mark auch 180 gewesen. So, und aber das war schon.
1: War schon teuer.
0: Das war teuer.
1: Ja, genau.
0: Und war es eigentlich nicht wert?
1: Nee.
0: Das ist wie die Freizeichentöne. Kennt ihr Freizeichentöne? Kennst du Freizeichentöne?
1: Dass eine Musik kommt.
0: Ja, also, kennst du, hast du?
1: Nein, habe ich nicht.
0: Also, warum soll ich einen Freizeichentöne schalten? Ich höre den selber nie.
1: Ja, eben.
0: Und nur meinen Anruf hören. Das
1: bin ich, glaube ich, viel zu viel Schwabe.
0: Und die meisten hören Musik und legen auf.
1: Ja.
0: Oh, verwählt.
1: Nein, das hatte ich nicht.
0: Also, das ist... Ja, das ist so.
1: Hattest du sowas alles?
0: Freizeichentöne. Also, sag mal so, ich habe bestimmt irgendwie auch schon mal so, aber kein Schnuffel. Schnuffel nicht. Crazy Flock oder so, das kann durchaus sein, dass ich mal was runtergeladen habe. Aber jetzt nicht so in diesem Maße. Das war schon, aber das war ja, weißt du, das ist ein Nokia-Handy. Da hat es ja nicht viel drauf gehabt. Snake war gut.
1: Ja, stimmt.
0: Und ich weiß noch ein Nokia-Handy. Ich habe noch kein Ladegerät mehr. Ein 6310 habe ich.
1: Das gibt's bestimmt noch irgendwo.
0: Ja, ich bin schon dran, aber ich habe es noch nicht. Ich habe schon überall geguckt und gesucht. Das waren Zeiten. Früher gab es noch Raucherabteile im Zug.
1: Mhm.
0: Kennst du noch?
1: Mhm. Ja. Im Flugzeug.
0: Genau. So, oder man musste Fotos entwickeln lassen. Das war eine geniale Sache.
1: Vor allem ein großer Überraschungsmoment.
0: Genau, beim Abholen.
1: Oh Gott.
0: Und wenn du die Kameras auf einer Party liegen lassen, da waren manchmal Dinge drauf, die wolltest du nicht sehen. Und das hast du auch nicht freiwillig fotografiert.
1: War es mal gut, dass man den Kopf nicht dazu gesehen hat.
0: Ja, genau. Du, das ist doch Axel, oder? Oder Marco? Nee, das müsste Marco sein. Frag mal Chantal, die weiß das. Ja, nee, aber so war es ja. Man hat fotografiert, man hat 36 Bilder gehabt. Mhm. Ne? Und dann hat man sich auch überlegt, mache ich das Foto jetzt? Und jetzt mache ich es nicht. Heutzutage mit Smartphone, klack, wird alles weg fotografiert, was nicht bei 3 auf den Bäumen ist. Und im Endeffekt... ja, also ich habe über 40.000 Fotos bei mir auf dem Handy, muss ich ganz sagen, also über 40.000
1: Wahnsinn.
0: Fotos sind bei mir drauf und ich gucke mir die wirklich jede Woche alle einmal durch.
1: Bestimmt so wie jeder.
0: So, und aber ich sortiere schon ab doch ab und zu mal aus, ich frage, wenn ich im Bahnhof sind, dann nehme ich mal ein paar Minuten und dann sortiere ich mal aus, dann habe ich mal 10 weniger, aber das ist wie, als wenn du bei einem Panzer das Nummernschild wegnimmst, also wirklich weniger. Wird's nicht, also war das... Ja. Aber früher hat man sich überlegt, okay, ich habe 36 Bilder. Fotografierst du das jetzt? Nee, das lohnt sich eigentlich nicht.
1: Ja, aber du hattest die auch in den Fingern. Du konntest die dann einkleben und die schaust jetzt.
0: Gut, das kannst du jetzt auch. Das kannst du ausdrucken.
1: Ja, aber ich finde so, also so viel oder so schnell druckt man die jetzt nicht aus, oder? Wie viel druckst du aus?
0: Meistens in der Adventszeit.
1: Noch schnell ein Weihnachtsgeschenk.
0: Genau, für die Omas. Für den Kalender.
1: Nein, aber ich druck keine Bilder aus.
0: Meine Mom hat mir mal welche, also hat mir ein Album gemacht. Oder so, das gucke ich mir ab und zu schon mal an, mein Sohn auch. Die haben mir ein Album gemacht. wo ich halt dort klein war und so weiter. Mhm. Das gucke ich mir schon gerne mal an.
1: Ja, eben.
0: Aber die Bilder, die du jetzt so ab und zu guckst, wenn ich mal durchgucke, nee.
1: Ja, das ist eigentlich schade.
0: Also, das ist eher so dieses Bündeln an Erinnerungen. Mhm. So. Ach, da waren wir doch da, da waren wir hier, genau. Da waren wir bei Gigi auf dem Konzert, da also waren wir da in Italien oder so weiter. Das kommt dann vielleicht wieder hoch, aber auch nur für denjenigen, der dabei gewesen ist. Mhm. Für die anderen ist es wie so ein Tier. Oh, Tier, kennst du Tier? Alter Schwede. Ja. Also wenn ihr wissen wollt, wie das Gefühl ist, einer Farbe beim Trocknen zuzugucken.
1: Oh ja.
0: Beschreib du mal dir Abend.
1: Sehr, sehr langweiliger, endlos sich ziehender Abend. Und dann, der Gastgeber hat dann voller Stolz
0: seine 500 Dias gemacht.
1: Und dann erzählt, und was alles da drumherum passiert ist. Und ja, es war nicht wirklich interessant.
0: Ja. Ja. Weil jetzt war ja keiner dabei, konntest du
1: ja nicht. Ja, genau. Ja. Und du kannst es auch nicht selber bestimmen, wie schnell man so ein Album durchblättert. Nein, derjenige, der mit dem Drücker in der Hand, genau, der hat dann das Tempo.
0: Also, wenn ihr mal ein Gefühl haben wollt, wie sich Ewigkeit anfühlt, macht einfach mal ein Dia-Abend.
1: Ja.
0: Das ist, aber das ist auch typisch so 80er, 90er gewesen. Ja, so. Da hat man dann angefangen zu filmen und zu fotografieren. Mhm. Und dann hat man die Bilder ja noch weggeschafft, zu Rossmann oder in die Drogerie oder zum Fotograf.
1: Ja, genau.
0: Und dann hat man ja pro Bild noch richtig bezahlt. Mhm. Und war schon, da muss ich überlegt, fotografiere ich das jetzt so?
1: Vor allem, wenn man dann gesehen hat, man hat nur noch 2 freie Bilder.
0: Ja, und 4 interessante Dinge, die ich fotografieren wollte.
1: Genau.
0: Dann steht sie da. Also das ist so eine, meine Pech, ist auf den Knopf gekommen, dann geht die hintere Klappe auf.
1: Oder ich hatte dann immer so die Panik, ist der Film richtig eingelegt?
0: Genau.
1: War das alles für die Katze?
0: Und das kriegst du nicht mit?
1: Ja.
0: Das kriegst du nicht mit? Mhm. Letztes Jahr habe ich von einem Hochzeitsfotografen gelesen, der hat vergessen, den Film einzulegen in seine Kamera. Und der hat das nicht mitbekommen. Und der hat geknipst und gefilmt. Und das sind ja Bilder, die man nicht wiederherstellen kann. Die hatten 0 Bilder von ihrer Hochzeit.
1: Das ist natürlich nicht schön.
0: Ja, man muss auch Fehler nicht immer so dokumentieren.

0: Saturday Night. Ja, Saturday Night ist es dann in 45 Minuten. Dann habt ihr, dann sind wir auch im Feierabend. Weißt du, Feierabend?
1: Mhm. Weißt du, dann habe ich es geschafft. Feierabend. Und du auch.
0: Oh ja, dann habe ich es geschafft. Obwohl ich ja heute mal, muss ich ganz, ganz ehrlich sagen, also im Gegensatz zu sonst, also sonst fühle ich mich ja, wenn ich freitags hier, also Samstag früh 0.05 Uhr auf allen Vieren das Studio verlasse, kriechenderweise. Kaum Pelz am Körper, so wie ein gerupftes Hühnchen.
1: Wahrscheinlich nicht ganz unverschuldet.
0: Ich weiß nicht, was du jetzt meinst. Also, keine Ahnung. Das ist richtig angenehm, meine Moderatorin zu haben, die noch ein bisschen.
1: Die sich nicht traut.
0: Die noch ein bisschen zurückhaltend
1: ist. Die noch Angst um ihren Job hat.
0: Ja, also es geht auch so eigentlich. Ne? Es ist ja schon richtig krass. Aber ja, ich glaube, nach der dritten Sendung ist das Thema dann auch durch.
1: Definitiv.
0: Nein, aber es ist schön, wenn jemand auch in einer anderen Generation mal.
1: Okay. So, gut.
0: In der zweiten Sendung ist das Thema durch. Da haben wir das ja auch schon geklärt. Ich glaube, nächste Woche kommst du mit Waffenkammer, oder? Kann das sein?
1: Ja.
0: Alles so auf den Moderationsplatz gestellt. So.
1: Ich leih mir von irgendwelchen Kindern da draußen eine Nerf oder so. Und glaub mir, ich treffe.
0: Ja, das ist ja relativ überschaubar, die Entfernung. Das kann ich mir schon vorstellen. Ach ja. Wo war ich stehen geblieben? Ne, ich saß ja die ganze Zeit. Also, weißt du noch, früher haben wir ja noch eine CD gekauft. Da war noch ein Lied drauf. Also es nannte sich Maxi früher. Mhm. Meine erste Maxi, die ich mir damals gekauft habe, war Fachau, der erste Star. So hieß das Lied halt.
1: Mhm, okay.
0: Und das war halt in 4 Versionen drauf. Mhm. So, ja. War es auch gut für die DJs. Aber ansonsten war also eine CD gekauft mit einem Lied. Mhm. Also das wäre halt gar nicht mehr denkbar. Also, nee. Dass du da 10 Euro da hinlegst, dass du dir eine CD kaufst, wo viermal das Lied drauf ist.
1: Und wenn man sich eine CD gekauft hat, dann hat man sie erstmal beim Drogeriemarkt
0: vorgehört.
1: Genau. Um zu schauen, ob sich das wirklich auch rentiert.
0: Ja. Darf ich mal bitte reinhören? Weil ich so eingeschweißt. Ja, darum. Genau. Ja, dann wurde sie reingelegt, dann wurde die Play-Taste gedrückt und dann konntest du vor und zurück und dann. Mhm.
1: Ja.
0: Ja, das ist heutzutage nicht so. Heutzutage können wir hier selber, gucken, was wir euch auf die Löffeln geben oder nicht oder wie auch immer. Je nachdem, was ihr halt für einen Geschmack mitbringt. Also das sind wir da relativ flexibel. Ne? Das ist. Ja, nein, ich meine sowas zum Beispiel so.
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0: Ja, kennst du noch gar nicht, oder?
1: Nicht diese Version.
0: Ach so. Das sind unsere Masken, die wir mit jemandem so eine Sendung so abfahren. Weißt du? Also wenn wir Sendung-Meetings haben, also vor der Sendung haben wir mal ein Meeting, was reden wir und so weiter, haben wir uns heute gespart. Ja. Und merkt man auch. Liegt aber daran, dass ich zu spät gekommen bin.
1: Genau.
0: Hier kam der klassische Satz, ich komme ca. 10 Minuten später. Und aber so ein Team-Meeting reinhören, wie das klingt, wenn wir hier im Sender die 90s Battle Beats. Ja, so klingt das circa. Danach wird das alles abgequatscht, was wir für Musik spielen. Und danach geht's Musik. Und die gibt es nicht, weil ich Hitze Floor, Energizer.

0: Zu den Versionen von Like a Prayer, wie sagt man das? Komm, erzähl mal. Josh,
1: Favas.
0: So, Favas. Hier bei deinen Lieblingssender bei 90s Battle Beats. So, wir sind in der letzten Stunde angekommen. Und wir sind so ein bisschen im Arrival. Wie war es in den 90ern? Wir haben jetzt richtig mal eine richtige 90er-Sendung heute mit dir. Mhm. Ja, wir haben schon mal in den 90er-Jahre gehört. Jemand, der mit. Ich wusste, dass wenn ich Musik brauche, dann mein Geschrei nicht so laut.
1: Mach einfach.
0: Wir hatten ja, wie gesagt, das Thema Videotheken. Ne? Also da gab es ja auch so einen Bereich.
1: Also, den Shoto natürlich sehr gut kennt.
0: Der war aber abgetrennt. Also das war meistens ein Vorhang davor.
1: Roter ist am Vorhang.
0: Ach, du bist ganz schön gut, wie das aussah.
1: Nur vom Vorbeilaufen.
0: Ah, okay. Also ich kenne das ja nicht. Ich weiß noch nicht, weiß bis heute nicht, was ich dahinter verborgen habe. Also ich habe zwar verschiedene Dinge gehört, von meinem Bruder, dessen Schwibschwager, der hat einen Nachbar, dessen Tante hat einen Sohn, dessen Cousin.
1: Ah, okay.
0: Hatte mal was drüber gelesen.
1: Gut. Also aus direkter Quelle.
0: Und ja. Aber ich glaube, das sind auch Filme, die du dann wirklich zurückgespult hast. Denn ich glaube nicht, dass so. Herr Scholz, Riesenmöpse aus dem Stubaltal. Müssen wir nochmal zurückspulen, ne?
1: 2 Mark Strafe.
0: Das willst du, glaube ich, nicht. Ja. Nee. Da sind auch dann die braunen Plastikbeutel erfunden worden. Das war die heiße Ware irgendwie auch.
1: Ohne Aufdruck.
0: Ohne Aufdruck, genau. Das, was ihr irgendwie auch nach Hause bringt. Also reden Sie natürlich von Horrorfilmen, ne? Also von also.
1: Ja, natürlich. Liebesgrüße aus der Lederhose.
0: Aha, hier kennt sich jemand aus. Erzähl mal ruhig weiter. Also komm. Jetzt, 3/4 Stunde vorm Ende der Sendung taucht sie auf.
1: Mach mal die Musik an.
0: War das in dem Wasser was drin, oder? Hab ich noch nicht mal den Sekt heute rausgeholt, ne? Das ist schön. Erzähl mal, also. Liebesgrüße aus der Lederhose. Ich kenne Liebesgrüße aus Moskau. Das ist ein James Bond-Film, ja.
1: Das war's. Genau, ja, ich hab's so
0: genau, das war's. Ja, natürlich. Liebes Kurs, dass die Dose 1 bis 7 zu Hause im Regal stehen.
1: James Bond war's, stimmt.
0: Ja, das ist klassisch überführt. Klassisch. Stille Wasser sind tief. Und sie ist relativ still. Also jetzt habt ihr ja selber mitgekriegt, in den letzten 2,5 Stunden. Sie ist relativ, ja, noch ja, unverdorben. Dachte ich bis jetzt. Aber gut, okay. Sei es drum. Wo waren wir vor uns stehen geblieben?
1: Weiß ich nicht.
0: Weißt du nicht, okay. Gut, dann sind wir schon 2, wie die es nicht wissen. Weißt du, wenn man sich nicht alles selber aufschreibt und dann noch einen Zettel macht, wo man hinschreibt.
1: Also ich habe ja eine Ausrede. Das ist mein Alter.
0: Ja, pass auf, nur weil du 90 bist. Also mal ganz ehrlich jetzt. Also du kannst nicht alles darauf schieben.
1: Absolute Freiheit hier, echt. Hier wird man echt gemobbt. Ja, also.
0: Wie ist denn? Hier die Schäne einmal raus.

Junge, frei viel. Merk dir das. Den Satz kannst du öfter gebrauchen, als du denkst. Mit diesem Kopfkino lass ich jetzt kurz allein. Und hier gibt's für euch Country Roads, das Ganze in Frederick Sarah. Auch die ist ja nochmal neu aufgehübscht. Hat mir ja noch nicht die Version, hat mir ja erst 4, 5, 6, 8 Mal.

0: Weißt du, was so schlimm ist, also kennst du das Gefühl, wenn du was machen willst, bist aber deine Umsetzung zu langsam?
1: Ja, kenne ich.
0: Okay, ich rede mit allen Beamten. Ja, okay. Aber immerhin ist sie noch nicht eingeschlafen, das ist schon mal gut. Also das ist also
1: aber habe noch nicht die Nase gefroren.
0: Aber ist schon, ja, ist schon nice. So, sag mal, gibt es was du in den 90er besser fandst als heute? Also, oder andersrum, ja doch, was?
1: Die Kinder kannten Langeweile. Die mussten sich damit irgendwas beschäftigen oder man selber musste sich mit irgendwas beschäftigen, sich irgendwas ausdenken, was machen. Jetzt nimmt man sein Handy oder sein Tablet und lässt sich berieseln.
0: Ich bin ja nur noch mal 5 Minuten auf TikTok.
1: Nur mal 5 Minuten, genau.
0: Genau. Und wie viel ist dann unterm Strich? Das ist meistens so 21.15 Uhr. Mhm, wenn genau. Du das nächste Mal drauf guckst, 2.18 Uhr.
1: Genau. Und eigentlich wollte man ja um 10 schon schlafen oder so.
0: Ja, genau. Genau. Aber früher war es, oder heute ist es eigentlich noch so, dass, also wo, bevor es die Datenvolumen gab, wo die Kinder noch mit ihrem mobilen Endgerät im WLAN drin ist, hatten die Eltern noch eine gewisse Macht. Also sie hatten zumindest das Gefühl einer gewissen Macht über dieses WLAN-Netzwerk. Also man braucht ja nur mal kurz das Kennwort ändern, dann ist das Thema schon groß. Oder einfach mal den Router ausschalten, dann ist das schon ist ein Effekt im Haus. Ja gut, das hat man ja alles so nicht mehr.
1: Also leider, ja. Das fand ich früher schöner.
0: Da konnte man noch ein bisschen was versuchen. Also man hat zumindest versucht, noch Paroli zu bieten, aber ja, so ist das. Was ich schön fand, dass das Konzerte, die man da früher gemacht hat, die hat man intensiver erlebt.
1: Genau.
0: Heute ist man da, dann steht man 2 Stunden und filmt. Das ist
1: ganz schrecklich.
0: Und ich bin auch einer davon, okay. ab und zu bestimmte Dinge filmt. Vielleicht bestimmte Lieder, die man irgendwo mal mag von dem Interpreten oder wie auch immer. Ach, das ist geil, das will ich sehen, weißt du so. Und, aber früher hat man das nicht. Dann hat man das einfach gesagt, okay, man geht dahin, man genießt das Konzert und
1: also ich versuche es bewusst nicht zu machen, die ganze Zeit zu filmen. Ja, genau. Ich versuche es wirklich bewusst zu genießen.
0: Okay, natürlich. Ich meine, was will man auch das Handy draußen haben, wenn gerade derjenige von der Platthauen-Gang ihn anpisst? Also das ist natürlich schwierig.
1: Dann braucht man dann doch beide Hände zum Abwehren.
0: Genau. Für das Plakat. I'm here. Nein, also. Ja, das ist schon. Ja, das war früher anders. Da haben wir wirklich, da hat man diesen Moment genossen und dann. Und man hat noch persönlich Schluss gemacht. Mhm. Das war halt nicht nur so eine. Also, ich finde jetzt kurz, dass wir uns auseinandergelebt haben und tschüss. Block. Sorry. Ja. So. Vielleicht noch aussummiert durch ChatGPT, je nachdem.
1: Genau, noch ein bisschen aussummiert.
0: Genau.
1: Bitte schonend.
0: Genau. Und aber sonst, ja, partymäßig fand ich auch die Musik um einiges besser. Nenn mir mal nochmal 3 Titel aus den 2000ern.
1: Weiß ich nicht.
0: Also selbst mir wird es da schon, Shakira fällt mir vielleicht noch ein bisschen ein, so, aber.
1: Genau.
0: Ja, mir würden nicht, aber nie. Also 90er, da hast du, was ich, Mr. President, da hast du Rednecks, da hast
1: Dr.
0: du
1: Alban.
0: Dr. Alban. Also,
1: Snap.
0: Genau, da fallen dir Titel ein. In den 18 genauso. Kim Wilde hatten wir,
1: Madonna.
0: NDW, Madonna. Das ist schon, ist schon ein bisschen anders, herangewachsen. Früher waren die Lieder auch anders. Ne? Wenn man früher einen Song gehört hat, 3 Minuten 40, 3 Minuten 50, manchmal 4 Minuten Extended Version, geht heute mal auf TikTok oder YouTube und schaut euch euren Titel an, also das, was ihr gerne hört. Da werdet ihr sehen, selten über 3 Minuten. Mhm. Also meistens so 2,30 und so, dann ist es aber schon ein langer Titel. Es gibt viele, die sind nur eins irgendwas. Also gerade, wenn du siehst ja den Bildschirm, siehst du ja auch den hier zum Beispiel 2,13, ne? Also 2,29. Das sind Titel, das lohnt sich eigentlich fast gar nicht zu produzieren. Aber ja, so war das. Und man ist früher halt, man hat sich nicht so verglichen, finde ich. Also wenn man heute so mal so im Internet unterwegs ist, auf Instagram, TikTok oder wie auch immer, und man kriegt dann durch die Influencer das vorgelebt, wie geil die das haben und wie wenig die dafür tun und in ihrem Privatchat sitzen und so weiter. Das ist ein bisschen weltfremd, das Ganze.
1: Völlig,
0: und
1: völlig.
0: Die Jugend, also, die versteift sich darauf. Die sieht das, oh geil, würde ich auch gern. Aber dass das alles nur Show ist, ja. Dass immer nur Dinge, schöne Dinge gezeigt werden, wird meistens ausgeblendet. Genau,
1: dass die Realität komplett eine andere ist.
0: Genau, so ist das. Ja. Und das gab es halt früher auch nicht so richtig. Man hat sich nicht verglichen, man hat sich mit Leuten verglichen, die in seiner Bubble waren, in der Schule, im Kindergarten oder wie auch immer. Und ja, das war nicht so abgehoben wie jetzt. Da war immer die Schere, glaube ich, nicht so. So, na, wenn ein 18- oder 20-Jähriger in Porsche fährt oder so ein Ferrari fährt und auf TikTok sagt, wie geil das ist und wie viele Millionen er pro Tag macht, ja. Möchte ich jetzt nicht weiter kommentieren, aber ist natürlich eine ganz andere Geschichte als jemand, der da wirklich früher, ne, Kindergarten, Schule, Lehre. Ja, dann auch Ausbildung, Studium oder wie auch immer. Und dann bist du arbeiten gegangen und dann hast du Geld verdient oder verdienst Geld. Oder, wenn nicht, musst du halt freitagsabends, wie wir jetzt hier sitzen und dann halt immer.
1: Und sich auf das ergehen lassen.
0: Und musst du sich immer, genau. Genau so ist das.
1: Ja, genau so ist das.
0: Ja. Und, aber gut, okay.
1: Dann ist er leidensfähig.
0: Ja, ich bin leid. Leid bin ich, also Leid bin ich gewöhnt. Also,
1: ich auch. Seit zweieinhalb Stunden.
0: Weißt du, was Folter so richtig, also das kannst du diesen Begriff Folter neu definieren.
1: Definitiv.
0: Das Guantanamo und Scheißtritt dagegen, das kann ich euch versprechen.
1: Ich trage Wikipedia neu.
0: Okay, hier werden die Fronten gerade eben geklärt. Es wird gerade kühler im Studio. Ein eisiger Wind. Zieht durchs Studio. Aber 20 Minuten, dann sind wir
1: Für heute.
0: Und dann diskutieren wir mal über den zweiten Sendetermin.

0: kann das Licht am Ende des Tunnels schon sehen. Nee, also es war wirklich, schönes Lied, ne? Schönes Lied. Also, man muss halt eigentlich dazu sagen, ich habe echt lange mit mir hin und her gerungen, ob ich dich einlade oder nicht. Also, du wolltest ja unbedingt und dachte, okay, aber...
1: Okay, es war anders.
0: Weil,
1: also, ich bin zwar alt und habe vielleicht nicht mehr so die gute Erinnerung, aber ich glaube, es war anders.
0: Daran wird es dran liegen, genau, daran wird es dran liegen. Aber, weißt du, mein Problem ist eigentlich dein Mann. Nicht du, sondern dein Mann ist mein Problem. Mhm. Weil...
1: Ja, du weißt ja, was aussteht. Das
0: könnte mir leicht gefährlich werden.
1: Definitiv.
0: Aber, ist er noch aktiv? Nee, nicht mehr, ne?
1: Also spielen selber tut er ja schon länger nicht mehr.
0: Okay.
1: Aber
0: ist er bei den Devils.
1: Bei den Devils
0: genau. In Neu-Ulm. Also diese genau. Eishockey-Mannschaft. Mhm. Und da gab es am Sommer schon
1: und mal Schotto so die Diskussion. Unbedingt.
0: So, wir machen hier weiter mit Musik.
1: Also,
0: das
1: also er möchte es unbedingt mitturnieren, genauso wie ich unbedingt hier moderieren
0: wollte. What the fuck? Was? Stopp mal kurz. Es heißt ja nicht wirklich, dass du, jetzt hast du 3 Stunden hier durchgehalten, dafür muss ich 3 Stunden auf...
1: Mindestens.
0: Nein, so hat man...
1: Genau, so viel Zeit, wie ich hier verbringe, musst du dort verbringen.
0: So, wir machen heute mal 10 Minuten eher los. Jede Minute eher, eine Minute weniger mit Beinbruch und Armbruch. Alter Schwede. Nein, also das hatten wir so nie besprochen.
1: Doch.
0: Nein, also das war vielleicht in euren...
1: Nein, es war so.
0: Nee, also... Nein.
1: Doch. Glaub eine Frau.
0: Never, ever.
1: Schon gar nicht. Wir haben immer recht.
0: Oh, langsam. Ich will nicht anfangen, das will ja nicht sagen, dass du anfängst zu nerven wie die anderen zwei. Aber, alter Schwede, die letzten 10 Minuten ist hier so. Also, man versucht ja noch eine gute Moderation vor der Abmoderation hinzukriegen und dann willst du ihn hier in den Kader von den Devils in Neu-Ulm stecken, hier ins Training. Eishockey drin. Also, das Einzige, was ich mir vorstellen könnte, wäre im Tor. Das fülle ich aus.
1: Der läuft viel Spaß.
0: Ja, wenn die Pucks dann mit 200 km/h um die Ecke fliegen, dann...
1: Das möchte ich nicht wirklich.
0: Das will ich nicht wirklich. Nee. Aber hast du mich schon mal auf Schlittschuhen laufen sehen?
1: Das will wahrscheinlich niemand, oder?
0: Das willst du nicht wirklich. Das ist so, wir hangeln uns langsam an der Bande entlang.
1: Es müsste jetzt demnächst auch wieder so eine Schlittschuhschule geben.
0: Ein schwieriges Wort.
1: So für U9. Genau, für U9. Spieler.
0: U9.
1: Können wir ja gucken, ob wir dich da unterbringen. So die mit den Pinguinen, die sich da immer festhalten, da die sich
0: Ich denke, sowas bräuchte ich dann erstmal schon. Also, dass man da irgendwie, also ja. Aber nein, stopp mal kurz. Das Gespräch läuft gerade so in die falsche Richtung. In diese Richtung wollten wir eigentlich gar nicht gehen.
1: Aber das ist ja eh schon alles in Tüten.
0: Ja, was du in deinen Tüten hast, das weiß ich nicht. Aber nein, also in meiner Tüte ist es definitiv nicht.
1: Schon alles so. Eingetütet,
0: ich hoffe, definitiv. Ich hoffe ja sehr, dass weder Caro noch Annika, dass Annika hoffentlich schon irgendwo volltrunken unter dem Tisch gesoffen ist, dass ihr das gar nicht mitkriegt, was du jetzt hier gerade noch so...
1: Ja gut, wir sind ja hier auf WhatsApp hier gut verbunden.
0: Donnerbuddy fürs Leben. Mhm. Ja gut. Gibt es bestimmt eine Gruppe gegen Schoto. Ja,
1: genau. Mensch.
0: 87 Menschen drin. Aha. Mehr fehlt Schoto. Toll. Gut, ich hab's verstanden. So, du hast noch einen Musikwunsch.
1: Turnaround?
0: Turnaround.
1: Nein, ganz anders. Ganz anders.
0: Von?
1: Fats and Small.
0: Sag nochmal, Fats.
1: Tüt.
0: Klang so schön.
1: Kein Anschluss unter diese Nummer.

0: haben.
1: Oh, das war wieder anstrengend.
0: Ja, Mann. Wenn noch ein fettes Kind seine Nase an die Scheibe drückt, laufe ich Amok. Ja.
2: Leute, habt ihr vorhin die Frau in dem rosanen Kleid gesehen?
0: Die sah aus wie eine Presswurst.
3: Da kriegt man Appetit.
1: Die fette Kuh.
4: Was? Unglaublich.
1: Unglaublich, ja?
4: Ja, unglaublich.
1: Wir beide haben es geschafft.
4: Ja.
1: Das waren 3 Stunden 90s Battle Beats aus dem gläsernen Studio hier für euch, produziert mit Heike und Toto. Und wir hoffen halt genauso viel Spaß wie wir. Wir haben die Zeitreise ein bisschen genossen, ein bisschen Erinnerungen wegen. Ja, für einen ist es mehr Erinnerung, für die anderen ist es viel weitere Erinnerung.
4: Viel länger, ja.
1: Viel länger, ja, genau.
4: Ja, genau.
1: Wir sagen euch, wünschen euch ein schönes Wochenende.
4: Mhm.
1: Und wir freuen uns, wenn ihr nächste Woche wieder reinhört. Freitagabend, 21 Uhr bis 0.
4: Mhm.
1: Und dann, ja. Sagen wir ciao, ciao, winke, wink und auf Wiederradio. Mhm.
4: Ciao.
1: Danke, dass du da warst. Hat es eigentlich Spaß gemacht?
4: Ja, schon.
1: Danke, dass ich hier sein musste.
4: Dufte.
1: Dufte
4: nicht.
1: Ja, ich weiß. Ich musste, durfte heiraten. Ja, genau. Genau so. Nein, aber war es so schlimm, wie du dir das vorgestellt hast?
4: Nein.
1: Viel schlimmer.
4: Viel schlimmer.
1: Also wer bis jetzt mitgehört hat, für riesige Nebenwirkungen, wir haften nicht. Übrigens, so klingt es, wenn meine Frau mit Nudelholz in der Wohnung hinter mir her. Intakt. Ciao, ciao.

0: schlecht hier drin. Das ist wirklich 1, 2, 3, 1, 2, 3. Das nützt nicht. Sie können da winken und machen, was Sie wollen da draußen. Ich höre hier nichts. Ich höre nichts, sag ich. Es kommt ja nichts raus aus dem Kopfhörer. Hallo, da draußen mal reagieren irgendwie. 1, 2, 3, hallo. Das ist doch wirklich... Nein, tut mir leid. Also, so kann ich das nicht machen. Nee, gut, dann lass abbrechen. Lass abbrechen, hat keinen Zweck. Ich sagte, lass abbrechen!
1: Wir wissen nicht, wo dieser Mann sein Hörgerät gelassen hat. 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
3: Im Studio Cornelius Dreger. Schönen guten Abend. Deutschland und die anderen Ostseestaaten wollen beim Thema Drohnenabwehr enger zusammenarbeiten und auch auf andere Bedrohungen wie Desinformationskampagnen oder gekappte Unterwasserkabel stärker reagieren. Bei einem Treffen der Innenminister in Flensburg wurde vereinbart, dafür eine neue Taskforce zu gründen. Bundesinnenminister Dobrindt sagte:
4: Unser Ziel ist es, dass wir noch stärker gemeinsam innerhalb des Ostseeraums, innerhalb Europas abgestimmt uns gegen diese hybriden Bedrohungen schützen. Wir wollen schlichtweg schneller aufklären, abschrecken, abwehren.
3: Eine Hackergruppe erpresst das Land Berlin und droht offenbar damit, gestohlene Daten zu veröffentlichen. Tom Husse mit den Einzelheiten.
5: Mitte August hatte ein Hackerangriff die Berliner Verwaltung zum Teil über Tage lahmgelegt. Nun behaupten die Hacker laut Spiegel, dabei eine erhebliche Menge Daten gestohlen zu haben. Und diese Daten wollen sie nun veröffentlichen, sollten sie nicht gut 2 Millionen Euro in Bitcoin bekommen. Berlins regierender Bürgermeister Wegner hat jedoch schon erklärt, man werde sich nicht erpressen lassen. Es werde mit Hochdruck daran gearbeitet, die Täter zu fassen.
3: Norwegen nimmt Abschied von König Harald. Tausende Menschen legten Blumen und Karten vor dem Palast in Oslo nieder. Viele umarmten sich und weinten. Am Abend wurde der Sarg durch die Hauptstadt zum Schloss gefahren. Harald soll zunächst in der Schlosskapelle aufgebahrt werden. Aus dem Flutgebiet in Nepal ist eine deutsche Familie gerettet worden. Sie wurde unverletzt in Sicherheit gebracht. Laut Auswärtigem Amt wird eine hohe einstellige Zahl Deutsche nach der katastrophalen Sturzflut weiter vermisst. Insgesamt ist von 2400 Vermissten und fast 600 Toten die Rede. Der FC Bayern München hat das Bundesliga-Eröffnungsspiel klar gewonnen. Gegen den VfB Stuttgart hieß es am Ende 5:1. Bayern-Trainer Vincent Kompany sagte bei Sky:
6: Am Anfang war unheimlich schwierig, aber das ist normal. Wir wissen, dass Stuttgart ist einfach körperlich und physisch sehr, sehr stark. Haben auch gute offensive Spiele, haben letzte Saison auch viele Tore gemacht. Aber wir sind ruhig geblieben und die Chancen sind immer größer geworden. Und am Ende glaube ich, dass wir verdient gewonnen haben, aber das war nicht leicht.
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7: Mit KI-Support. Viele Wolken gibt es heute Abend noch, dazu regnet es in der Südosthälfte immer mal wieder, an der Küste kommen auch noch Schauer runter. Gewitter sind höchstens am Anfang noch vereinzelt dabei. Später lässt das Ganze nach und die Temperaturen sinken in der Nacht auf 18 bis 11 Grad. Morgen wird es insgesamt warm mit bis zu 28 Grad, im Westen ziehen aber wieder Wolken mit Regen auf.

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1: Im Studio Cornelius Dreger. Gemeinsame Übungen, neue Technologien und eine neue Taskforce. Die Ostseestaaten wollen beim Thema Drohnenabwehr künftig enger zusammenarbeiten. Das wurde bei einem Treffen der Innenminister in Flensburg vereinbart. Die neue Sicherheitstaskforce soll aber auch auf andere hybride Bedrohungen reagieren, so Bundesinnenminister Dobrindt.
2: Wir reden hier in der Ostsee von gekappten Unterwasserkabeln, von Anschlagsversuchen, von Desinformationskampagnen. Alles dient der Destabilisierung unserer Gesellschaften, der Politik, unserer Demokratien.
1: Das Land Berlin wird nach einem Hackerangriff erpresst, will laut regierendem Bürgermeister Wegner aber nicht auf die Forderung eingehen. Mitte August hatte die Attacke die Berliner Behörden zum Teil lahmgelegt. Es wird immer noch geprüft, welche Daten gestohlen wurden. Die Hacker behaupten laut einem Spiegelbericht an etliche Daten gekommen zu sein und sie drohen damit, sie zu veröffentlichen, sollten sie nicht gut 2 Millionen Euro in Bitcoin bekommen. Wegen der Lage in Ceuta bittet Spanien jetzt die EU um Unterstützung. Dabei geht es vor allem um die Bearbeitung von Asylanträgen. In der Exklave war es zuletzt zu gewaltsamen Protesten und Zusammenstößen gekommen. Nach Regierungsangaben sind noch mehrere tausend Migranten in Ceuta. Norwegen hat einen neuen König. Nach dem Tod von Harald V. ist jetzt automatisch sein Sohn Håkon aufgerückt. Eine Krönung ist dafür nicht notwendig. Harald war gestern im Alter von 89 Jahren gestorben. Die Trauer in Norwegen und die Anteilnahme in ganz Europa ist groß. Der FC Bayern macht zum Bundesliga-Start genau da weiter, wo er vor der Sommerpause aufgehört hat. Im Eröffnungsspiel gegen den VfB Stuttgart haben die Bayern am Ende deutlich mit 5:1 gewonnen. Das Team von Trainer Vincent Kompany ließ sich auch nicht vom zwischenzeitlichen Ausgleich der Stuttgarter schocken. Bayern-Spieler und Torschütze zum 4:1 Alexander Pavlovic sagte bei Sky:
3: Wir haben von Anfang bis Ende alles gegeben und es ist oft gegen Stuttgart so, dass sie mit der zweiten Hälfte ein bisschen einbrechen, nicht mehr so viel Kraft haben und es war heute wieder so und wir machen immer weiter, hören nicht auf und machen unsere Tore.
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4: mit KI-Support. Viele Wolken gibt es heute, an der Nordseeküste regnet es zwischendurch, sonst startet der Tag erst freundlich, später ziehen mehr Wolken rein und ab und zu kommt mal ein kurzer Schauer runter, am Abend wird es im Westen dann nasser. Dazu Höchstwerte von 20 bis 28 Grad. Morgen bleibt es oft wolkig mit Schauern, sonst meist trocken bei bis zu 29 Grad.

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